Dezember im Landtag als Ministerpräsident zur Wahl zu stellen. Wie die dafür nötige Mehrheit zusammenkommen soll, ist bisher unklar.

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1: Supermassive Black Hole, das ist die erste Single auf ihrem vierten Studioalbum, Black Holes and Revelations, also schwarze Löcher und Offenbarungen, ganz schön spirituell. Der Albumtitel passt ganz gut zum Songtitel, Supermassive schwarze Löcher. Hier mal kurz für die Space Nerds unter euch, das sind die größte Art von schwarzen Löchern, die bisher bekannt sind. Schwarzes Loch, das kennt ihr bestimmt aus Filmen, die haben so eine krasse Anziehungskraft und wenn ihr da einmal reingeratet, dann kommt ihr da nicht mehr raus. Und Matt Bellamy hat das Lied geschrieben und sagt selbst dazu, dass es einfach komplett anders war als alles, was sie vorher gemacht haben. Der Song wurde in einer Albumrezension als intergalaktischer Funkrock beschrieben. Das finde ich wirklich sehr schön, das passt sehr gut. Und in einem Interview mit Hot Press hat Matt auch mal erzählt, dass es in Supermassive Black Hole um Frauen gehen soll. Seine Interpretation davon, wie Frauen auf ihn wirken. Es passt ja dann auch, dieses Frauen mit einem schwarzen Loch zu vergleichen. Er wird da angezogen und kann gar nichts dagegen machen.

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1: Das Musikmagazin Rolling Stone fand die Songs der Gruppe Supertramp zum Losheulen schön. Zumindest so lange, wie der Leadsänger Roger Hodgson dabei war. Der Mann mit dem markanten Falsett verließ die Band 1983. Bis heute ist es seinen Kollegen nicht gelungen, ihn zurückzuholen. Der zweite Sänger Rick Davis machte aus Supertramp inzwischen eine latino-lastige Rhythmusgruppe, die mit ihren feurigen Songs durchaus zu begeistern vermag. Allerdings immer an den unersetzlichen Songschreiberqualitäten von Hodgson gemessen wird.
2: Right, let's get the hot thing cooking.
1: Die Anfänge von Supertramp führen zurück ins Jahr 1969. Ein holländischer Millionenerbe will in eine Rockband investieren. Ein Freund, der englische Keyboarder Rick Davis, findet die Idee auch gut. Per Zeitungsannonce werden die restlichen Musiker zusammengesucht, darunter auch Leadsänger Roger Hodgson.
2: Yeah, it was an audition in London that I answered, an advertisement in a paper.
1: Ich antwortete auf die Annonce und ging also zum Casting, erinnert sich Hodgson. Es war so ziemlich das Verrückteste, was ich je mitgemacht habe. Da waren außer mir so an die 600 Musiker, die sich beworben hatten. Nach einer Weile stand ich mitten im Flur von Rick und sang den Song Dear Mr. Fantasy. Ich merkte, wie Rick meine hohe Stimme gefiel und ich bekam den Job.
2: He liked my high-range voice. And thought it was interesting, so I got the job.
1: Der Bandname wurde angelehnt an den Roman Autobiografie eines Supertramp von dem amerikanischen Schriftsteller W.H. Davis. Und so entstehen stilbildende Alben wie Crime of the Century oder Breakfast in America. Aus der LP Crime of the Century jetzt Dreamer. Hier sind Supertramp.

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4: Ich bin Anna Löwer. Die Pflegeversicherung steckt tief im Minus. Gesundheitsminister Linnemann will deshalb heute ein Spargesetz durchs Kabinett bringen. Die SPD droht mit Blockade, weil sie kein reines Sparpaket will. Bis zuletzt wurde hinter verschlossenen Türen weiterverhandelt. Der Fahrgastverband ProBahn kritisiert die geplante Erhöhung des Deutschland-Ticketpreises. Das soll laut Rheinischer Post um knapp 4 Euro auf dann 67 Euro teurer werden. Angesichts des Tankrabatts für Autofahrer fordert der Verband auch einen Rabatt für Nutzer des Deutschland-Tickets. In die Regierungsbildung in Sachsen-Anhalt kommt ein wenig Bewegung. AfD-Spitzenkandidat Siegmund hat angekündigt, sich im Dezember im Landtag als Ministerpräsident zur Wahl zu stellen. Wie die dafür nötige Mehrheit zusammenkommen soll, ist bisher unklar. US-Präsident Trump setzt bei künstlicher Intelligenz auf freiwillige Selbstkontrolle statt auf gesetzliche Vorschriften. Die Chefs großer Tech-Konzerne haben im Weißen Haus eine entsprechende Vereinbarung mit ihm unterzeichnet. Rechtlich bindend ist diese aber nicht.
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1: Böse Zungen bescheinigten dieser Band formelhaften Heavy Rock, aber das musste wohl zunächst so sein, denn das Monopol in Sachen Hard Rock lag damals in den 70ern fest in britischer Hand, mit Bands wie Led Zeppelin oder Deep Purple. So wurden Aerosmith aus den USA zunächst mit Argwohn gemustert.
2: I could do a song inspired by King himself, Mr. Elvis Presley. Titled Milk Cow Blues.
1: Beim California Jam Festival im März 78 überzeugen Aerosmith einmal mehr mit Bluesrock. Zum Höhepunkt ihrer Show spielen sie zusammen mit Rockbarde Ted Nugent den Milk Cow Blues. Das Ergebnis atemberaubender Hochgeschwindigkeitsrock.

Frontmann Steven Tyler, dem ob seiner breiten Lippen eine geistige Verwandtschaft zu Mick Jagger attestiert wird, fegt wie ein Berserker über die Bühne und tänzelt mit dem Mikrofonständer noch weltentrückter als seinerzeit Jim Morrison. Aber mit dem Erfolg kommen die Drogen. Zeitungen nennen Tyler und Perry sarkastisch die Toxic Twins, die Giftzwillinge. Im Angesicht zunehmender Streitereien verlassen Perry und Whitford die Band und kehren zurück, nachdem sich Tyler erfolgreich einer Drogentherapie unterzogen hat. Die Krönung ihres Comebacks in den 80ern, Love in an Elevator, Liebe im Aufzug, hier sind Aerosmith.

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1: Jetzt mit Volbeat, die auch schon öfter auf der Radio Bob Bühne gerockt haben und es hat euch jedes Mal gefallen.
2: Ich bin der Lutz, ich komme aus Frankfurt. Das Konzert war natürlich Wahnsinn. Volbeat war super klasse.
3: Ich bin die Steffi aus Heusenstamm. Ich fand's super. 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Weil da geht die Post ab und fand ich einfach super.
4: Also mein Highlight war heute auf jeden Fall Lolo Montez. Ich liebe das Lied einfach. 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
6: Ich bin Anna Löwer. Guten Morgen. Das Deutschland-Ticket wird offenbar schon wieder teurer. Laut Rheinischer Post soll der Preis heute neu festgelegt werden. Im Gespräch ist eine Erhöhung von jetzt 63 auf knapp 67 Euro. Der Koordinierungsrat von Bund, Ländern und Verkehrsbranche muss den neuen Preis dann noch beschließen. Die Pflegeversicherung steckt tief im Minus. Gesundheitsminister Linnemann will deshalb heute ein Spargesetz durchs Kabinett bringen. Die SPD droht mit Blockade, weil sie kein reines Sparpaket will. Bis zuletzt wurde hinter verschlossenen Türen weiterverhandelt. US-Präsident Trump setzt bei künstlicher Intelligenz auf freiwillige Selbstkontrolle statt auf gesetzliche Vorschriften. Die Chefs großer Tech-Konzerne haben im Weißen Haus eine entsprechende Vereinbarung mit ihm unterzeichnet. Rechtlich bindend ist diese aber nicht. In die Regierungsbildung in Sachsen-Anhalt kommt ein wenig Bewegung. AfD-Spitzenkandidat Siegmund hat angekündigt, sich im Dezember im Landtag als Ministerpräsident zur Wahl zu stellen. Wie die dafür nötige Mehrheit zusammenkommen soll, ist bisher unklar.
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1: Wehmut, Nostalgie, Tristesse, poetische Klagelieder vom Pianoman Billy Joel. Ein Musikmagazin zählte ihn zu einer kleinen Gruppe von Songschreibern, die ein neues Zeitalter des amerikanischen Pop kreieren.
2: We met as soulmates on Paris Island.
1: William Martin Joel wurde am 9. Mai 1949 im New Yorker Stadtteil Bronx geboren. Der gelegentlichen Verwirrung um die richtige Sprechweise seines Nachnamens, die Variante Joel ist weit verbreitet, leistet er selbst Abhilfe.
3: What's your name?
4: Billy Joel.
3: Willie Joe?
4: Billy Joel.
1: Seine jüdischen Großeltern waren 1938 aus Deutschland in die USA emigriert. In Nürnberg und Berlin ließen sie ihre Geschäfte zurück. Großvater Karl hatte in den 20er Jahren ein Versandhaus für Textilien gegründet. Nach seiner Enteignung durch die Nationalsozialisten wurde das Unternehmen der Familie Neckermann zugeführt. Eine Entschädigung nach Kriegsende fiel nach Meinung der Familie Joel zu gering aus. Gespräche darüber werden bis heute mit den Neckermanns geführt. Der preisgekrönte Dokumentarfilm Die Akte Joel aus dem Jahr 2003 thematisiert diesen Konflikt.

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1: Judas Priest haben ja einiges Beklopptes gemacht. Mein absoluter Favorit ist das verrückte Themenalbum über Nostradamus. Komplett bekloppt. Dann haben sie versucht, in den USA durchzustarten mit Turbo, was ja sehr rockig war, hat ein paar alte Metal-Fans verprellt. Zwei Jahre später, 1988, kam Ram It Down, Back to the Roots, Metal, aber leider ein bisschen kacke. Und dann kommt das goldene Album. Painkiller. Härter, thrashiger als jemals zuvor.
2: Es klingt nicht nur wütend und brachial, es war auch so eine Art Befreiungsschlag. Halford selbst hat es damals so ein bisschen wie Therapie beschrieben. Es kamen immer mehr Thrash-Metal-Bands auf und er sagt, wir wollten uns selbst mal wieder herausfordern und das ultimative Heavy-Metal-Album einspielen. Das hört man an den viel härteren Songs, aber auch am technischen.
1: Und mehr Metal als mit dem fantastischen Travis Scott wird's auch nicht, meiner Meinung nach. Painkiller war sein Einstieg in die Band, weil Dave Holland wegen privater Probleme ausgestiegen ist. Und so schnell und so hart zu spielen, schaffen damals noch nicht viele. Scott war einfach der Richtige für den Job. Er hat die schnellsten Hände und die schnellsten Füße. Er ist der ultimative Heavy-Metal-Drummer, sagt Rob Halford. Und da stimme ich 100% zu. Er war technisch viel versierter als Vorgänger Dave Holland. Und für die Zeit war das einfach richtig krass damals, was er da zeigt. Da sind alle vor Staunen die Hosen weggeflogen. Sowas gab's da einfach noch nicht.
0: Painkiller von Judas Priest.

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2: Ich bin Anna Löwer. Guten Morgen. Die Pflegeversicherung steckt tief im Minus. Gesundheitsminister Linnemann will deshalb heute ein Spargesetz durchs Kabinett bringen. Die SPD droht mit Blockade, weil sie kein reines Sparpaket will. Bis zuletzt wurde hinter verschlossenen Türen weiterverhandelt. Der Fahrgastverband Pro Bahn kritisiert die geplante Erhöhung des Deutschland-Ticketpreises. Das soll laut Rheinischer Post um knapp 4 Euro auf dann 67 Euro teurer werden. Angesichts des Tankrabatts für Autofahrer fordert der Verband auch einen Rabatt für Nutzer des Deutschland-Tickets. In die Regierungsbildung in Sachsen-Anhalt kommt ein wenig Bewegung. AfD-Spitzenkandidat Siegmund hat angekündigt, sich im Dezember im Landtag als Ministerpräsident zur Wahl zu stellen. Wie die dafür nötige Mehrheit zusammenkommen soll, ist bisher unklar. US-Präsident Trump setzt bei künstlicher Intelligenz auf freiwillige Selbstkontrolle statt auf gesetzliche Vorschriften. Die Chefs großer Tech-Konzerne haben im Weißen Haus eine entsprechende Vereinbarung mit ihm unterzeichnet. Rechtlich bindend ist diese aber nicht.
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3: Ich glaube, es ist ein ungeschriebenes Gesetz, dass wenn man Musik macht, man dazu verpflichtet ist, irgendwann in seiner musikalischen Karriere einen Song darüber zu schreiben, dass das Leben im Grunde eine Straße ist.
4: Ja.
3: Oder? Es gibt sehr viele Songs darüber, ja. Über entweder die Liebe zur Straße oder eben der Vergleich mit dem Leben als Highway.
4: Ja, zum Beispiel. Ja. Und da kann man nur hoffen, dass die Infrastruktur halbwegs intakt ist. Das ist ja nicht überall der Fall, also gerade auch bei uns ja. Im Moment nicht, aber so ist es. Wir können euch aber sagen, die Infrastruktur ist bei Tom Cochran gleich auf jeden Fall intakt. Es geht auf die Rollspur, live is Highway.

0: Salve the Highway, Tom Cochran für euren Start in den Mittwoch hier bei Radio Bob mit Saskia, mit Carsten und von dem Highway. Also quasi von der Straße für Autos gucken wir jetzt mal ganz kurz auf die Startbahn. Also quasi die Straße für Flugzeuge.
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0: Uma Thurman wurde gefeiert von Fall Out Boy. Und das zu Recht hier bei Radio Bob am Mittwochmorgen mit Saskia, mit Carsten. Und jetzt kommen wir zu einer wirklich sehr, sehr großartigen Band, wahnsinnig erfolgreichen Band, auf die ich allerdings erst spät gekommen bin, muss man sagen. Und zwar Fleetwood Mac. Ich meine, sie haben ihren absoluten Höhepunkt ja schon in den 70ern gehabt, aber gut, da war ich auch noch einfach zu klein.
1: Da warst du noch nicht geboren.
0: Nee, ich bin auf die Band tatsächlich erst durch Tango in the Night gekommen. Das war ja sozusagen ihr Comeback-Album in den 80ern.
1: Fleetwood Mac, einfach großartig, egal wann man auf sie stößt, es lohnt sich immer. Rumors ist einfach,
0: ja,
1: also gibt kaum Alben, die besser sind als Rumors von Fleetwood Mac. Und ich bin ja auch ein ganz großer Fan von Stevie Nicks als Solokünstlerin. Ich hoffe, da kommt irgendwann demnächst mal wieder was Neues von ihr oder vielleicht ja sogar was Fleetwood Mac Neues, weil sie und Lindsey Buckingham haben sich ja jetzt wieder vertragen. Also wer weiß, Carsten.
0: Ja, wer weiß, vielleicht nochmal ein Comeback, ja, wie wir es schon in den 80ern gefeiert haben. Tango in the Night, wie gesagt, großartiges Album, habe ich auf CD und auch tatsächlich auf Platte und wir hören jetzt rein. Diese Nummer ist drauf und war damals natürlich ein großer Erfolg. Hier ist Little Lies, hier sind Fleetwood Mac bei Radio Bob.

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1: Mit mir, Saskia Schenk.
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1: Will Frank Turner bis auf Weiteres nicht mehr gehen? Er hat jetzt angekündigt, dass im November 2027 sein Lost Evenings Festival zum letzten Mal stattfinden wird und er danach generell nicht mehr live auftreten möchte. Nach 28 Jahren und über 3000 Shows haben sich seine Prioritäten geändert. Er will was Neues ausprobieren, mehr Zeit mit Familie und Freunden verbringen und sagt auch, dass sich die Musikindustrie auf eine Weise verändert hat, die ihm nicht gut tue. Er sagt, ich weiß ehrlich nicht, wann ich das nächste Mal Shows spielen werde. Ganz sicher nicht für eine ganze Weile. Deswegen lasst uns diese letzten besonders feiern.
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1: Oasis haben den Streaming-Termin für ihre Comeback-Doku Don't Look Back in Anger bekannt gegeben. Ab dem 9. Oktober kann man den Streifen inklusive bisher ungezeigtem Bonusmaterial auch bei uns in Deutschland bei Disney Plus bzw. Hulu anschauen. Ein Monat nach offiziellem Kinostart. Heute sieht es auch nochmal richtig gut aus, weil die Sonne häufiger scheint. Es sind zwar ein paar Wolken unterwegs, aber es bleibt größtenteils trocken bei bis zu 23 Grad, bevor es morgen dann leider kippt. Also dann wirklich eher grau in grau und immer wieder nass mit Schauern und wenig Sonne zwischendrin und 21 Grad maximal.
2: 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Da werfen wir mal kurz den Blick auf die Straßen. Die Lage ist noch entspannt, keine Staus. Wenn ihr unterwegs seid, kommt gut an.
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1: Ich mag ja Metallica.
2: Ja.
1: Und ich finde, die haben so viele großartige Songs rausgebracht.
2: Ja.
1: Mit denen man morgens auch besonders gut in den Arsch treten kann, weil manchmal ist es ja nötig. Gerade jetzt, wenn es länger dunkel bleibt,
2: ja.
1: Weißt du, die finstere Jahreszeit fängt an, da braucht man nochmal so einen extra Schubs in Richtung Tagesstart.
2: Wir sorgen für eure eisenhaltige Ernährung musikalisch. Hier Schwermetall vom Feinsten, Metallica, Enter Sandman. Guten Morgen.

0: Geschichte schreiben von Ängst hier bei Radio Bob am Mittwochmorgen mit Saskia und Carsten am Tag des Übersetzens. Und deswegen werden wir heute ein kleines Spielchen mit euch spielen. Wir übersetzen Wort für Wort und ihr müsst raten, beziehungsweise andersrum. Übersetzt ihr doch mal Wort für Wort und wir müssen raten.
1: Ja, wir machen jetzt mal so einen kleinen Test. Also ich übersetze jetzt mal den nächsten Song, den Anfang wirklich 1:1.
0: Ja.
1: A, A, A. A, A, A.
0: Aber so wird das doch nicht gesungen. A, A, A.
1: Ja, aber ich übersetze erstmal einfach nur. Ja? Wir kommen von dem Land von Eis und Schnee.
0: Aha.
1: Ja. Von der Mitternachtssonne, wo die heißen Quellen fließen. Der Hammer von den Göttern wird bringen unsere Schiffe zu neuen Ländern.
0: Das klingt ja sehr, sehr nordisch.
1: Ja,
0: auch, ne?
1: Absolut.
0: Also so inspiriert von der rauen Natur. Vielleicht Islands eventuell, könnte es sein, dass Led Zeppelin vielleicht damals sich inspiriert gefühlt haben nach einem Konzert in Reykjavik.
1: Könnte sein. Schreiben. Weitere Zeile, Valhalla, ich komme.
0: Das ist der Immigrant-Song von Led Zeppelin. Hättet ihr es erraten beim 1:1 Übersetzen?
1: Ja.
0: Das machen wir nämlich heute zusammen mit euch.
1: Genau, also gebt uns noch mal ein paar Zeilen hier über die MyBob-App. Entweder sprecht ihr uns die ein oder schreibt die auf. Und dann gucken wir mal, ob wir herausfinden, welcher Song das ist. Also wir übersetzen heute 1:1, macht wirklich sehr viel Spaß. Und jetzt noch mal der Anfang. A, A, A, A, A, A. Klingt natürlich ein bisschen anders.
0: Ah!
1: Ich weiß nicht, was da besser ist, ganz ehrlich.

0: Ja, das war mal ein schönes Outro, ne? Von The Helicopters by The Grace of God war das hier bei Radio Bob am Mittwoch mit Saskia, mit Carsten und wir warten. Geduldig und bleibt ja auch nichts anderes übrig, ja, muss man ganz klar sagen, denn wir haben leider keinen Einfluss auf den Starttermin des Streamings des Green Day Films. Also wird da wirklich mal Zeit, dass das Ding jetzt endlich mal irgendwo anders auch zu gucken ist.
1: Ja, Nimrod's A Green Day Comedy ist ja so eine Roadtrip-Komödie über eine junge Band, ne, die fälschlicherweise glaubt, bei Green Day auftreten zu dürfen als Opening Act und deswegen durchs Land reist. Und Mitte August lief das in den Kinos weltweit, also auch bei uns in Deutschland. In den USA zum Beispiel kann man den Film schon streamen, bei uns in Deutschland aber eben noch nicht.
0: Ja, wir haben den Kinotermin leider verpasst. Eigentlich dürften wir deswegen gar nicht jammern, aber doch, wir tun's. Wir jammern. Wir wollen nämlich den Film auch bei uns endlich im Stream sehen. Ja, wir sind gespannt. Wir verkürzen uns die Zeit. Bis dahin einfach mit geiler Musik von Green Day. Hier sind sie jetzt zu euch am Start. When I Come Around. Schönen Mittwoch mit Radio Bob.

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2: Ich bin Hanna Messerschmidt. Guten Morgen.
3: Die Pflegeversicherung steckt tief im Minus. Gesundheitsminister Linnemann will deshalb heute eine Reform durchs Kabinett bringen. Stand jetzt sind sich Union und SPD offenbar aber noch gar nicht einig. Die SPD hält die Reform für ein reines Sparpaket und will Pflegebedürftige mehr entlasten. Bundesfamilienministerin Karin Prien zeigt sich offen dafür, die Bezugsdauer des Elterngelds bei 14 Monaten zu belassen. Die geplante Kürzung auf 12 Monate sei für viele Familien schwer umzusetzen, sagte sie dem RND. Die Koalition prüft derzeit diverse Einsparmöglichkeiten. Das Deutschlandticket wird offenbar schon wieder teurer. Laut Rheinischer Post soll der Preis heute neu festgelegt werden. Im Gespräch ist eine Erhöhung um 4 auf dann knapp 67 Euro. Der Koordinierungsrat von Bund, Ländern und Verkehrsbranche müsste den neuen Preis dann noch beschließen. Weitere Warnstreiks der Busfahrer in Kiel, Lübeck, Flensburg und Neumünster sind abgewendet. In der vierten Verhandlungsrunde haben sich Arbeitgeber und Verdi geeinigt. Der Tarifvertrag sieht 5,6% mehr Geld in zwei Schritten vor, bei einer Laufzeit von 18 Monaten. In einem der größten Verfahren der Fußballgeschichte ist Manchester City in zahlreichen Anklagepunkten schuldig gesprochen worden. Der Club um Superstar Erling Haaland soll über Jahre Einnahmen verschleiert haben. Man City drohen jetzt harte Strafen, von Geldbußen bis hin zum Zwangsabstieg.
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4: Angeblich haben sie ihr neues Album eigentlich so gut wie fertig. Es sind ganz viele Songs im Kasten von Guns N' Roses, sagt Slash.
5: Hat Slash behauptet, ja. Aber es wird trotzdem nicht erscheinen, weil sie ja jetzt erstmal...
4: Toll.
5: Ja. Wir warten ja schon seit 2008, da kommt jetzt auf die paar Monate auch nicht an, finden die Jungs wahrscheinlich. Also sie sind noch bis in Dezember rein in Neuseeland auf Tour unterwegs und Slash hat ja auch ein paar Solo-Termine mit den Conspirators und Miles Kennedy zusammen und deswegen muss man eben mal gucken, irgendwann nächstes Jahr, vielleicht, wahrscheinlich.
4: Ja, hoffentlich. Ich meine, wenn das so klingt wie das hier, wird alles großartig. Guns N' Roses jetzt hier für euch mit einem ihrer Klassiker. Hier ist Welcome to the Jungle.

0: Tempel auf Lauf. Ein bisschen Party für euren Mittwochmorgen hier bei Radio Bob. Das waren The Sisters of Mercy in Bobs Morgen mit Saskia, mit Carsten. Und wir haben hier wieder ein wirkliches Leckerli für euch.
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2: Wir lassen euch in das neue Nickelback-Album Everything Under the Sun fast einen Monat, bevor die Scheibe überhaupt rauskommt, reinhören, zusammen mit Bassist Mike Kröger bei einem exklusiven Pre-Listening-Event. Und Daniela Ulrich ist ganz scharf drauf, in die Platte reinhören zu dürfen.
3: Absolut, ja klar.
0: Wie groß ist deine Liebe zu der Band?
3: Also, ich war 2018 das letzte Mal, waren sie in Frankfurt, da war ich das letzte Mal auf einem Konzert. Aber so schon, doch schon sehr. Also Lieblingslieder habe ich auch, also Far Away, Rockstar. Das sind schon so coole Lieder.
2: Ja, und es gibt ja jetzt auch schon ein paar aus der neuen Scheibe.
3: Die
2: machen
3: ich auch schon
2: Lust
3: gehört.
2: Auf mehr.
3: Ja, ja, die habe ich auch schon gehört und deswegen würde ich gerne natürlich den Rest auch noch hören.
0: Es ist ja so, dass Nickelback ja im Grunde so die ganze Bandbreite abdecken. Ja, es ist also, sie können zart, ja, und sie können auch richtig hart. Ist es das, was für dich die Band auch so ein bisschen interessant macht? Erwartest du das auch vom neuen Album?
3: Ja, ja, tatsächlich. Und ich war sehr überrascht. Auch dieses Rattle the Cage ist super und da freue ich mich auf mehr.
2: Und vor allem, wenn du dann mit dabei bist beim Pre-Listening, kannst du ja vielleicht Mike Kröger auch mal zur Seite nehmen und eine Frage stellen. Und von ihm verlangen, dass er noch mehr harte Songs mit der Band zusammen rausbringt.
3: Zum Beispiel, ja.
0: Gut, dann bring doch all deine Wünsche mal an Mann, wenn du dabei bist. Herzlichen Glückwunsch.
3: Oh, da freue ich mich, wie cool. Ja, das ist ja toll.
0: Dir ganz viel Spaß.
3: Perfekt, dankeschön.
2: 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Und wir bringen uns jetzt schon mal in Stimmung mit einem Klassiker von Chad Kroeger und seinen Jungs. Hier ist If Everyone Cared.

0: Tag in Ram Jam, Black Betty hier bei Radio Bob mit Saskia, mit Carsten und ja, er sagt jetzt wirklich Tschüss, ja, Hannes, der Sänger von Kiss and Dynamite und aber die Fans, die haben ihm ja also ein richtig geiles Abschiedsgeschenk gemacht, weil sie die Platte lieben, die neue.
1: Die letzte mit ihm am Mikro. Kiss in Dynamite von Kiss in Dynamite. Ist ja sozusagen ein Abschiedsgeschenk an die Fans von Hannes, bevor er sich in den Hintergrund zurückzieht. Er wird der Band ja erhalten bleiben, aber eben nicht mehr als Frontmann. Platz 1 der Albumcharts. Und jetzt an diesem Wochenende sagt er wirklich auch offiziell auf der Bühne Tschüss. Da findet das allerletzte Konzert mit ihm statt.
0: Ja, also erheben wir doch jetzt die Gläser. Ja, auf den letzten Auftritt. Prost. Raise your glass. Wir sind Kiss in Dynamite bei Radio Bob.

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7: Mit mir, Saskia Schenk.
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7: U2 haben jetzt in einem Interview mit dem Rolling Stone Magazine bestätigt, dass sie im nächsten Jahr auf große Stadion-Tour gehen werden. Sie sind aktuell schon dabei zu proben und freuen sich drauf, endlich wieder mit ihrem Schlagzeuger Larry Mullen Jr. live performen zu können. Der hatte die letzten Konzerte ja wegen einer OP am Nacken aussitzen müssen und kämpft sich so langsam zurück auf die Bühne. Außerdem überlegen U2 auch, rund um Stadion-Konzerte kleinere Gigs zu spielen, um mehr Material vom neuen Album Carnaval de Luz unterbringen zu können. Das dann am 13.11. erscheint.
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7: Heute auf den Tag genau vor 44 Jahren kam Bruce Springsteens persönliches Lieblingsalbum und für viele auch sein Bestes raus. Nebraska. Die 6. Scheibe vom Boss gilt als persönlicher und kreativer Wendepunkt und die Entstehung war der Fokus des im letzten Jahr erschienenen Biopics Deliver Me From Nowhere.
8: Eva ist in Sicht, nähert sich. Es ist doof, ziemlich ein Tief, schickt eine kalte Front, aber heute wird es nochmal richtig schön, Leute. 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
9: Ja, heute wird es nochmal bei bis zu 23 Grad. Ganz angenehm mit einer Mischung aus Sonne und Wolken. Ja, es sind auch schon einige dickere Wolken unterwegs, aber es bleibt nochmal trocken heute. Morgen ist es dann eher grau in grau mit ganz selten mal Sonne zwischendrin, wenn überhaupt. Und von Westen her gibt es dann auch zum Teil kräftigen Regen und einzelne Gewitter im Laufe des Tages bei 21 Grad maximal.
8: Radio Bob rockt Schleswig-Holstein und das ohne Zeitverlust heute Morgen. Keine Staus, wenn ihr unterwegs seid. Kommt gut an.
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8: Ich glaube, ich habe schon mal erwähnt, dass ich meine Zeit damals in Australien sehr genossen habe. Ne?
9: Ja.
8: Tolles Land, tolle Menschen, super Barbecue, richtig leckeres Bier. Also da kommt echt vieles zusammen.
7: Und vor allem erstklassiger Hard Rock, den wir jetzt sogar im Doppelpack haben. Einmal AC/DC. Und als allererstes brandneue Musik von Airborne. Here she comes.

0: damit geht's schön laut in diesen Mittwoch. Das waren AC/DC mit Back in Black hier bei Radio Bob. Mit Saskia, mit Carsten und ja, Lautstärke kann nicht schaden, denn das hilft beim Wachsein und das solltet ihr jetzt wirklich sein.
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2: Wir brauchen nämlich innerhalb von 30 Sekunden drei richtige Antworten auf unsere Rockmusikfragen und dann geht's ab in dieser Woche zu Placebo. Und Jutta Hoffmanns ist so ein klitzekleines bisschen süchtig nach Placebo-Konzerten.
3: Ja, ganz anders sein? Nein.
0: Nein, natürlich nicht. Wie häufig hast du sie schon gesehen?
3: Leider nur dreimal. Und deshalb wäre es ganz toll, wenn ich das gewinnen würde.
2: Was macht denn so eine Placebo-Live-Show so besonders und so süchtig machend?
3: Ja, es sind einfach die beiden Jungs, ganz einfach. Also der Brian und der Stefan und die sind, das ist einmalig. Mhm. Also die Art und die Musik begleitet mich schon seit den 90ern. Und wenn ich ja Disco war, habe ich mir immer Ever You Ever Me gewünscht und es ist einfach... Die sind perfekt. Ich kann da jetzt gar nicht mehr zu sagen.
2: Ja, also, die sind perfekt.
3: So oft ist
0: es. Ja, dieser Sucht kann man auch wirklich nachgeben. Und wir hoffen, dass das beim nächsten Konzert funktioniert. Deshalb musst du jetzt abliefern.
3: Ja, ich hoffe. Ich bin das aufgeregt, aber ich versuche es. Ich bin stets bemüht.
2: Du verrätst uns als allererstes. Von welchen Thrash-Metlern stammt der Song Nothing Else Matters?
3: Weiter.
2: Metallica. In welchem Jahrzehnt gründeten sich Papa Roach?
3: Scheiße. Weiter.
2: Rat 90er. Brian Molko und Stefan Allstar sind Gründer welcher Alternative Rock Band?
3: Weiter.
2: Brian Molko. Placebo! Aus welchem Land kam Ronnie James Dio?
3: Aufregung. Schon weiter.
2: Amerika. Welche ausschließlich aus Frauen bestehende schwedische Hardrock Band heißt auf Deutsch übersetzt Donnermutter? Also das war ja nun wirklich, ich meine, also das muss ja, das war ja Gehirn, ja das war, nee, das war Totalausfall, da ist ein Stecker gezogen worden bei dir.
3: Oh, das ist ganz bitter, ich bin so aufgeregt, ja.
0: Du bist ja nicht die Einzige, die hier über die Nervosität fällt und das war nun wirklich ein Komplettausfall, das kommt aber vor, du hast es auf der anderen Seite aber versucht, ja, und das ist aller Ehren wert, du hast dich deine Aufregung gestellt.
3: Oh, ja.
0: Oh je, was war da denn los? Ah, oh, Mann, Leute. Tief durchatmen vorher nochmal. Es ist gar nicht nötig, hier so nervös zu sein, denn ihr kriegt das ja hin, ja, uns die richtigen Antworten zu geben. Und dann gibt's Tickets für Placebo. Wenn ihr es versuchen wollt, klickt radiobob.de und werdet morgen King of Bob.

0: Ein einfacher Mann. Ein Simple Man von Lynyrd Skynyrd hier bei Radio Bob. Am Mittwochmorgen mit Saskia und Carsten am Tag des Übersetzens. Und deswegen übersetzen wir heute zusammen mit euch Songtexte 1:1 ins Deutsche und raten so ein bisschen rum, ob es erkannt wird.
1: Ja, und wir haben hier eine Nachricht von Michael bekommen, der uns hier einen deutschen Songtext rübergeschickt hat. Saskia, den trage ich dir jetzt mal vor.
0: Oh Gott.
1: Und ich bin mir sicher, du erkennst den Song.
0: Nee.
1: Doch, schon an der ersten Zeile. Pass auf.
0: Ja.
1: Nur ein Kleinstadtmädchen lebt
0: so
1: in einer einsamen Welt. Sie nahm den Mitternachtszug fahrend irgendwohin.
0: Das ist Journey mit Don't Stop Believin',
1: ja,
0: und tatsächlich, das erkennt
1: ja,
0: man
1: oder?
0: Dann.
1: Ja.
0: Bei manchen Songs ist es total leicht, ja. Bei anderen ist es erstaunlicherweise extrem schwierig. Aber wir wollen heute mit euch zusammen raten.
1: Ja, genau. Schickt mal weiterhin eure direkten, also wirklich 1:1 Übersetzungen aus dem Englischen. Wie gesagt, könnt ihr uns gerne aufschreiben wie Michael oder ihr schnackt uns hier ein bisschen was ein in die MyBob-App. Dann schickt ihr das hier rüber direkt ins Studio und dann wollen wir mal gucken, ob wir drauf kommen. Wir sind wirklich sehr gespannt und freuen uns drauf.
0: Und hier sind jetzt Muse mit Gedankenverseuchung.
1: Ja.
0: Thought Contagion.

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3: Ich bin Hanna Messerschmidt. Guten Morgen. Der Fahrgastverband ProBahn kritisiert die geplante Erhöhung des Deutschland-Ticketpreises. Das soll laut Rheinischer Post um 4 Euro teurer werden und dann knapp 67 Euro kosten. Angesichts des Tankrabatts für Autofahrer fordert der Verband auch einen Rabatt für Nutzer des Deutschland-Tickets. Im Bundeskabinett steht heute die umstrittene Pflegereform auf der Tagesordnung. Auch wenn SPD und Union sich offenbar bisher nicht einig sind. Die SPD will Nachbesserungen. Sie hält die Pläne von Gesundheitsminister Linnemann für ein reines Sparpaket und fordert mehr Entlastungen für Pflegebedürftige. Bundesfamilienministerin Karin Prien hält an ihren Plänen für ein Familienpflegegeld fest. Das Konzept soll im ersten Halbjahr 2027 vorgelegt werden, sagte sie dem RND. Damit sollen Menschen unterstützt werden, die für die Pflege von Angehörigen vorübergehend aus dem Beruf aussteigen. US-Präsident Trump setzt bei künstlicher Intelligenz auf freiwillige Selbstkontrolle statt auf gesetzliche Vorschriften. Die Chefs großer Tech-Konzerne haben im Weißen Haus eine entsprechende Vereinbarung unterzeichnet. Rechtlich bindend ist die aber nicht. In den Tarifverhandlungen für die Busfahrer in Kiel, Lübeck, Flensburg und Neumünster gibt es eine Einigung. Sie bekommen insgesamt 5,6% mehr Geld in 2 Stufen bei einer Laufzeit von 18 Monaten. Weitere Streiks sind damit vom Tisch.
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4: So, gleich noch ein ganz schnell nach Mallorca.
5: Denn wir schicken euch auf die Insel, unter die Sonne, an den Pool und vor allem vor die Bühnen beim Full Metal Holiday. 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
4: Ja, das ist die Idee, bei der Schnellste fliegt. Gleich könnt ihr euch der Herausforderung stellen. Wir spielen die nächste Runde. Jetzt aber erstmal gute Laune von The Fratellis. Hier ist Chelsea Dagger. Ein bisschen was zu mitsingen.

0: The Seeker mit The Who geht's in diesem Mittwoch hier bei Radio Bob. Mit Saskia, mit Carsten und wir gucken auf die Uhr. Ja, es wird wieder Zeit. Die Schnellen sind gefragt.
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2: Ihr müsst ganz schnell einen Rocksong erkennen und dann fliegt ihr vielleicht nach Mallorca zum Full Metal Holiday, unter anderem mit Tarja, mit Beyond the Black oder auch mit Skin Dread. Christiane Reschnauer hat den Lederbadeanzug schon bereitgelegt.
0: Du hast die Chance, dabei zu sein. Was reizt dich denn an so einem Urlaub ganz genau? Also welche Band ist geil? Was stellst du dir da so drunter vor, was es da zu erleben gibt?
3: So Festivals oder Konzerte, das liebe ich absolut. Also ich war schon auf Festivals, Wacken, Rock im Park, auf verschiedenen Metal- und Rockkonzerten. Also ja, das ist einfach meine Musik und ich sag mal, diese Leute vor allem. So was Friedliches wird man nie erwarten. Das dann natürlich auch noch im Süden unter der Sonne und so das ganze Flair, das stelle ich mir absolut geil vor.
2: Wir drücken dir jetzt alle Daumen, dass du es schaffst, die Bestzeit zu knacken. 1,22 Sekunden, dafür musst du wirklich schnell sein. Bist du bereit?
3: Ja, okay. Ja, bin bereit. Stopp. The Offspring. Self-Eastern.
2: Ja, die Aussprache ist ein bisschen...
3: Steam ist Steam.
2: Ja. Ja, ja, ist richtig.
0: Ja, Self-Esteem nehmen wir
3: auch. Ja, genau.
0: Ja, gut.
2: Ja.
0: Aber ich fürchte, es war zu lang, Saskia, oder?
2: Da freuen wir uns schon mal drüber, aber die Zeit war zu lang. Du hast so lange gewartet. Das waren 3 Sekunden.
3: Nein.
2: 3,38 Sekunden.
3: Schade. Aber cool, dass ich trotzdem da jetzt mit dabei sein durfte.
2: Ja, danke fürs Mitmachen und trotzdem
3: ja, schönen danke
2: Tag.
3: Euch auch.
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0: Learn to Fly, das waren die Foo Fighters hier bei Radio Bob. Und der Mann dahinter, das ist natürlich der gute Dave Grohl. Und er hat sich auch sehr gefreut, denn er hat auch eine Auszeichnung gekriegt bei den MTV Awards. Denn er ist natürlich Teil von Nirvana gewesen und die haben posthum abgestaubt.
1: Ja, den quasi Preis fürs Lebenswerk bekommen. Das heißt ja bei den VMAs, das ist der Vanguard Award. Und da waren die noch lebenden Mitglieder von Nirvana da. Dave Grohl, Chris Novoselic, der den Preis auch entgegengenommen. Und Pat Smear, und das ist ja auch jemand, der mit Dave zusammen bei den Foos unterwegs ist, den er sich in die nächste Band quasi rübergeholt hat irgendwann. Und Pat war so lässig. Der hat sich einfach eine Zigarette auf der Bühne angesteckt und drauf geschissen und so, ja, könnt mich alle mal. Ja. Dave stand die ganze Zeit in so einem kleinen schwarzen Rollkragenpullover auf der Bühne, er hat ja keinen Hals, deswegen sah das ganz lustig aus und hatte so eine Lederjacke, die geschnitten war wie so eine Jeansjacke drüber, während Chris redete und entgegennahm.
0: Ja. Also das war mit dem Outfit definitiv nicht zufrieden von Dave Grohl, also von daher.
1: Das war, ich sag mal, ein bisschen ungewohnt auch, sagen wir es mal so.
0: Ja, kannst du vergessen, die Verleihung. So, euch einen schönen Start diesen Mittwoch jetzt mit Farin Urlaub. Hier ist okay.

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12: Mit mir, Saskia Schenk.
0: On Tour.
12: Will Frank Turner bis auf Weiteres nicht mehr gehen? Er hat jetzt angekündigt, dass im November 2027 sein Lost Evenings Festival zum letzten Mal stattfinden wird und er danach generell nicht mehr live auftreten möchte. Nach 28 Jahren und über 3000 Shows haben sich seine Prioritäten geändert. Er will was Neues ausprobieren, mehr Zeit mit Familie und Freunden verbringen und sagt auch, dass sich die Musikindustrie auf eine Weise verändert hat, die ihm nicht gut tue. Er sagt, ich weiß ehrlich nicht, wann ich das nächste Mal Shows spielen werde. Ganz sicher nicht für eine ganze Weile. Deswegen lasst uns diese letzten besonders feiern.
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12: Oasis haben den Streaming-Termin für ihre Comeback-Doku Don't Look Back in Anger bekannt gegeben. Ab dem 9. Oktober kann man den Streifen inklusive bisher ungezeigtem Bonusmaterial auch bei uns in Deutschland bei Disney Plus bzw. Hulu anschauen. Einen Monat nach offiziellem Kinostart.
13: Viele Wolken gibt es am späten Abend noch, aber es bleibt trocken und der Himmel klart in der Nacht öfter mal auf. Stellenweise wird es richtig klar. Die Temperaturen sinken dabei auf 17 bis 11 Grad. Morgen gibt es viel Sonne und es bleibt trocken, dazu maximal 24 Grad. Der Radio Bob rockt Schleswig-Holstein-Verkehr, dank KI jetzt noch genauer. Im Moment ist alles frei auf den Straßen, keine Staus.
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0: coolen Skaterboy damals
1: klar.
0: Irgendwann. Ja?
1: Nick? Ja, ja. Also ich meine, einer meiner Exes ist auch so ein bisschen skated.
0: Okay. Aber jetzt nicht so voll professionell.
1: Nein. Aber die hatten halt was damals, ne? Gerade so Anfang der 2000er, das waren schon die Coolen. Da wollte man gerne mal zugucken, wenn die sich auf dem Board durch die Gegend bewegt haben.
0: Na siehst du, Avril Lavigne ging es ja nicht anders, ne? Skaterboy. Einen schönen Start in diesem Woche.

0: Geh in die Fußgängerzone, spiel diesen Song, den wir gerade gehört haben, irgendjemandem vor. Alle werden sagen, okay, kenne ich. Ja, und die meisten werden auch drauf kommen, dass das Afrika war von Toto. Großartige Nummer habt ihr gehört hier bei Radio Bob mit Saskia, mit Carsten. Am Tag des Übersetzens. Und genau das machen wir heute.
1: Und wir haben gerade eine Nachricht über die MyBob-App bekommen von Sabrina, exklusiv für dich, Carsten Weyers, geschrieben. Guten Morgen, liebes Bob-Team, das ist für Carsten. Er hat doch früher immer die Bravo zu Hause gehabt. Und sie schreibt, Tommy hat früher am Hafen gearbeitet.
0: Oh,
1: und die Gewerkschaft
0: hat gestreikt. Ich weiß es. Also easy. Living on a Prayer von Shofi.
1: Living on a Prayer. Ja, das hat sie extra für dich gemacht. Ja. Denn wir übersetzen heute englische Texte wortwörtlich ins Deutsche und dann wird geraten, was es ist. Und da hat Sabrina sich gedacht, komm, schieben wir mal Carsten den Einfachen rüber.
0: Ja, das war einfach. Was habt ihr noch so auf dem Zettel? Ja, schickt uns doch mal 1:1 Übersetzungen, vielleicht von euren Lieblingssongs auch. Und dann gucken wir mal, ob wir dahinter kommen, welche das sind. Das könnt ihr ganz easy machen, entweder mit einer Textnachricht hier über die MyBob-App oder ihr sprecht uns auch ein bisschen was ein. Das geht natürlich auch. Und über die MyBob-App, wie gesagt, erreicht uns das hier direkt im Studio. Ich bin wirklich sehr gespannt auf das nächste Stückchen, das wir übersetzen dürfen.
1: Die nächsten Bon Jovi-Texte.
0: Ja.

0: könnte es lässiger in den Tag gehen als mit Robert Palmer? Kaum, oder? Großartig. Bad Case of Loving You, Dr. Dr. hier bei Radio Bob mit Saskia, mit Carsten. Und Halloween ist ja gar nicht mehr so weit weg. Und in zwei großen Movieparks in Amerika gibt es da eine besondere Attraktion jetzt.
1: In den Universal Studios in Hollywood und in Orlando in Florida, die Halloween Horror Nights, inspiriert vom einzig wahren Fürst der Finsternis Ozzy Osbourne, also auch zu seiner Musik. Und so ein bisschen durch seine verschiedenen Schaffensphasen hindurch wird Ozzy wahrscheinlich an jeder Ecke stehen und euch erschrecken.
0: Ja, wahrscheinlich. Bist du Geisterbahn-Fan?
1: Nee, ich bin generell kein Jahrmarkt-Mensch. Ja. Höchstens Musikexpress bin ich früher gefahren. Weißt du, dieses schnell vorwärts, schnell rückwärts, ja, schneller. Keine Ahnung.
0: Du bist zu langweilig. Keine Ahnung. Wir bringen das jetzt auf jeden Fall zusammen. Ja, den gruseligen Ozzy Osbourne mit seiner Musik. Hier ist Perry Mason, Ozzy Osbourne. Euch einen schönen Mittwoch mit Radio Bob.

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2: Ich bin Hanna Messerschmidt. Guten Morgen. Das Deutschland-Ticket wird offenbar schon wieder teurer. Laut Rheinischer Post soll der Preis heute neu festgelegt werden. Im Gespräch ist eine Erhöhung um 4 auf dann knapp 67 Euro. Der Koordinierungsrat von Bund, Ländern und Verkehrsbranche müsste den neuen Preis dann noch beschließen. Bundesfamilienministerin Karin Prien zeigt sich offen dafür, die Bezugsdauer des Elterngelds bei 14 Monaten zu belassen. Die geplante Kürzung auf 12 Monate sei für viele Familien schwer umzusetzen, sagte sie dem RND. Die Koalition prüft derzeit diverse Einsparmöglichkeiten. Die Pflegeversicherung steckt tief im Minus. Gesundheitsminister Linnemann will deshalb heute eine Reform durchs Kabinett bringen. Stand jetzt sind sich Union und SPD offenbar aber noch gar nicht einig. Die SPD hält die Reform für ein reines Sparpaket und will Pflegebedürftige mehr entlasten. Künstliche Intelligenz macht den Sozialgerichten in Deutschland zu schaffen. Denn immer mehr Menschen erstellen ihre Klagen mithilfe von KI. Dadurch nimmt die Zahl der Klagen zu und die enthalten oft Fehler, was für nochmal mehr Bearbeitungsaufwand an den Gerichten sorgt. Auf der A7 zwischen Bad Bramstedt und Kaltenkirchen ist in der Nacht ein Auto in die Leitplanke gekracht. Die beiden 61- und 62-jährigen Insassen wurden schwer verletzt. Die Autobahn war 1,5 Stunden voll gesperrt. Auf der rechten Spur laufen immer noch die Aufräumarbeiten.
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3: Es gibt ja Musik, die ist besser als andere.
4: Ja, ist so. Also, ist immer Geschmackssache, aber ja, ist so.
3: Ja, aber auch ganz objektiv gesehen ist das jetzt, was kommt, ein ausnehmend guter Song. Und der wurde nochmal verstärkt durch das leicht gruselige, aber gleichzeitig auch extrem faszinierende und für mich persönlich auch ein bisschen erotische Musikvideo. Black Hole Sun von Soundgarden.
4: Na dann, viel Spaß jetzt. Mhm.

0: Bring Me to Life. Damit haben Evanescence angefangen und damit gleich wirklich ihren ganz großen Erfolg gelandet. Der absolute Wahnsinn, habt ihr gehört, hier bei Radio Bob am Mittwochmorgen mit Saskia, mit Carsten. Und apropos absoluter Wahnsinn, denken wir eigentlich immer bei euren Geschichten, die ihr hier abliefert.
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2: Sich heute früh frei machen von den Qualen und der Last der Vergangenheit darf Thorsten Schmidt schlossig.
3: Ich mach mich frei.
0: Schieß los, wie bist du fehlgetreten damals?
3: Das waren die Eltern gewesen, der Liebe zu den Eltern, aber so zwischen 2015 und 2019 zu dem Fernsehgarten. Es war ein Graus gewesen, die Musik, das ging gar nicht. Und dann war irgendwann, also, da kam der Auftritt von Doro Pesch und ja.
2: Du warst beim Fernsehgarten als Gast?
3: Ja, okay. Als Gast mit den Eltern, weil meine Eltern sind Schlagerfans gewesen damals.
0: Ja.
3: Also größtenteils Papa, Amigo-Fan und solche Sachen und ach.
0: Die Amigos.
3: Ja. Ach, muss nicht sein. Nein.
2: Mach
0: doch
2: jetzt auch weg.
0: Es darf nicht sein. So, zack.
3: Mach das weg.
2: Ja. Ja, auch zum Glück die Queen of Metal dazwischen gegrätscht und hat dich gerettet.
3: Richtig, so. Ich bin dann irgendwann, ich musste dann mal irgendwie eine Runde gehen oder so und nach dem Auftritt habe ich sie getroffen gehabt oder so, glücklicherweise, wollte nur ein Bild machen und da hat sie mir eine CD gegeben und sagte, hier, Junge, hör was Ordentliches.
0: Ja,
3: und seitdem,
0: geil. Und sie ist immer noch angesagt bei dir und was
3: immer
0: sonst noch?
3: Ja. Ich sag mal, die alten Sachen von meiner Mama, die Ramones zum Beispiel oder sowas, ja. Oder jetzt zum Beispiel wieder die alten Sachen, sag ich mal, so wie Cedar, Sandermatter zum Beispiel oder so, der Airborne oder sowas, Easy-Deasy, Metallica, die alten Sachen, das ist natürlich, ist schon geil.
2: Perfekt. 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

0: Ja, das war der Mann, den du jetzt am Wochenende getroffen hast. Also natürlich nicht persönlich, das geht leider nicht mehr mit Phil Lynott, aber du hast dich natürlich fotografieren lassen an seiner Statue in Dublin, denn du warst in Irland. Das war Phil Lynott mit Thin Lizzy und dem Cowboy-Song hier bei Radio Bob. Und du bist ja nicht nur, ich sag mal, unsere Dublin-Expertin, sondern du bist ja auch unsere Style-Expertin hier. Natürlich. Und Phil Lynott, da hat dir das Outfit auf einem Plattencover ganz besonders, hat es dir angetan, ne?
1: Ja, es hat sich in mein Gehirn eingebrannt, weil ich ja die Live and Dangerous mal von meinem Ex-Freund, darf man das sagen, gebrannt bekommen habe? Wir waren jung und hatten kein Geld.
0: Ja, natürlich. Ne? Das ist im Moment eine Sicherheitskopie. Weil das ist ja einfach, darfst du auch heute noch, weil es ist ja, es kann ja sein, dass mit der Platte irgendwas passiert. Die packt man dann weg, die benutzt man nicht in die Sicherheitskopie, weil man...
1: Er hat eine Sicherheitskopie von seiner Live and Dangerous Thin Lizzy Live-Platte für mich angefertigt und dann natürlich, wie man das gemacht hat, früher mit einem Tintenstrahldrucker, das Cover ausgedruckt.
0: Ja.
1: Und da ist ja Phil Lynott in dieser engen Leder-Latex-Hose zu sehen, wie er in die Kamera rutscht quasi. Und das hat sich sehr eingebrannt, weil die Musik so gut war, weißt du, deswegen habe ich das Bild dann einfach nicht vergessen.
0: Ja, absolut. Und auch mit dem Mann, mit dem wir jetzt weitermachen, da bist du styletechnisch ja auch sehr zufrieden, ne?
1: Ist auch ein Ledertyp. Ja. Also man sagt ihm ja nach, dem Rob Halford von Judas Priest, dass er derjenige ist, der aus der schwulen Szene Leder und Nieten in den Metal gebracht hat.
0: Ja, also bei uns passt alles zusammen, Freunde. Outfit und Musik, ja, eben Phil Lynott, jetzt Judas Priest mit Rob Halford. You've got another thing coming, hier in Bobs Morgen. Hi.

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16: Mit mir, Saskia Schenk.
0: On Tour.
16: U2 haben jetzt in einem Interview mit dem Rolling Stone Magazine bestätigt, dass sie im nächsten Jahr auf große Stadion-Tour gehen werden. Sie sind aktuell schon dabei zu proben und freuen sich drauf, endlich wieder mit ihrem Schlagzeuger Larry Mullen Jr. live performen zu können. Der hatte die letzten Konzerte ja wegen einer OP am Nacken aussitzen müssen und kämpft sich so langsam zurück auf die Bühne.

0: Außerdem überlegen U2 auch, rund um Stadionkonzerte kleinere Gigs zu spielen, um mehr Material vom neuen Album Carneval de Luz unterbringen zu können, das dann am 13.11. erscheint.
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0: Heute auf den Tag genau vor 44 Jahren kam Bruce Springsteens persönliches Lieblingsalbum und für viele auch sein Bestes raus. Nebraska. Die sechste Scheibe vom Boss gilt als persönlicher und kreativer Wendepunkt. Und die Entstehung war der Fokus des im letzten Jahr erschienenen Biopics Deliver Me From Nowhere.
2: Da freue ich mich doch sehr auf heute Nachmittag, denn wir haben wieder Training mit unserer C-Jugend und das natürlich perfektes Fußballwetter heute.
0: Ja, 23 Grad sind maximal heute drin und dazu gibt es eine gute Mischung aus Sonne und Wolken. Es bleibt vor allem trocken, das ist ja wichtig beim Training. Morgen nicht mehr so, also da können zum Teil kräftige Schauer und Gewitter runterkommen. Insgesamt ist es sehr grau bei um die 21 Grad maximal.
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2: Radio Bob rockt Schleswig-Holstein jetzt mit der aktuellen Verkehrslage. Und da haben wir zunächst mal die A1 Hamburg-Lübeck zwischen Kreuzberg der Heide und Bad Oldesloe. Braucht ihr länger? Hier haben wir nämlich 5 Kilometer Stau. Dann die A7 in Richtung Norden vom Elbtunnel, ebenfalls 5 Kilometer Stau. Wenn ihr unterwegs seid, fahrt vorsichtig, kommt gut und sicher an.
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2: So, jetzt haben wir hier 1A Rock'n'Roll aus Wiesbaden, den wir uns im Moment auch live angucken können.
0: Denn die New Roses sind auf Tour, präsentiert von Radio Bob natürlich. Also falls ihr sie im Herbst jetzt sehen möchtet, live ab in den Ticketshop auf radiobob.de. Und Freundmann Timmy Ruff hat auch verraten, dass sie sehr fleißig an neuer Musik arbeiten. Es ist noch kein ganzes Album, aber es sind schon ein paar Songs fertig.
2: Ja, und dann könnt ihr damit ja gleich die nächste Tour hinterher schieben. So ja. Mögen wir das. Ja, hier sind The New Roses jetzt für euch mit When You Fall in Love. Schönen Mittwoch.

0: Das war Leben in der schnellen Straße. Die Eagles hier bei Radio Bob, ja, 1:1 übersetzt.
1: In der schnellen Spur.
0: Stellen Spur, Lane, nein, kann auch eine Straße sein. Es ist ja irgendwie Lane, ja. Oder natürlich Leben auf der Überholspur wäre es rein theoretisch dann sinnhaft übersetzt. Das andere wäre halt so 1:1 übersetzt. Und das machen wir heute hier in Bobs Morgen mit Saskia und Carsten. Denn heute ist Tag des Übersetzens.
1: Und ihr seid wirklich fleißig am Einschicken von euren Songtexten, damit wir mitraten. Es ist manchmal gar nicht so einfach. Nee. Aber Ulla hat uns zum Beispiel eine Songzeile eingeschickt. Da ist Carstens Gehirn natürlich sofort angesprungen, weil eine seiner absoluten Lieblingsbands. Sie hat eine Arbeitsstelle in der Stadt verloren. Eine gute Arbeitsstelle in der Stadt.
0: Ja, das müsste eigentlich Creedence Clearwater Revival natürlich sein mit Proud Mary. Also bin ich mir sicher, wenn das nicht richtig ist, dann musst du dich nochmal melden.
1: Aber ich glaub, ja, Ulla, schick rüber.
0: Ja, ist natürlich schwierig, wenn man so ein Ding direkt aus dem Text hat. René hat uns etwas geschickt, das war dann schon so ein bisschen einfacher, da sind wir eigentlich recht schnell drauf gekommen. Ich glaube, ich brauche Hilfe, denn ich ertrinke in mir selbst, da haben wir schon.
1: Das ist Help von Papa Roach. Da ist der Titel natürlich dann auch gleich schon mit aufgegriffen in der Übersetzung. Und dann haben wir von Thomas auch bekommen, der Refrain von Schatten an der Wand von Michael Altfeld. Da hat er sogar den Namen des Interpreten auf Deutsch übersetzt. Und das passt dann auch, meinte er. Also natürlich Shadow on the Wall von Mike Oldfield.
0: Ja, ist auch sehr lustig. Ja, wir übersetzen heute 1:1 oder beziehungsweise ihr macht das und schickt uns das weiterhin hier über die MyBob-App direkt ins Studio und dann versuchen wir darauf zu kommen, welche Songs das sind. Ja, schickt mal weiterhin eure Nachrichten. Wir sind wirklich sehr gespannt. Und jetzt kommt Radio...
1: Nirgends.
0: Nirgends. Ne? Wäre richtig? Oder ja, würde ich sagen. Ja. Oder wenn man es ganz...
1: Sprungstein.
0: Großartige Nummer. Radio Nowhere. Hier ist Bruce Springsteen bei Radio Bob.

0: ob er jetzt schon vorm Kleiderschrank steht und sich überlegt, welche Lederjacke ziehe ich am besten an. Ja, wenn er schon eingeführt wird in die Rock'n'Roll Hall of Fame, das war Billy Idol mit Flash for Fantasy hier bei Radio Bob. Also würdest du aufgenommen werden, du würdest jetzt schon überlegen, welche Lederjacke es sein soll,
1: oder? Ja, schon so langsam, ne? Aber wenn ich Billy Idol wäre, hätte ich wahrscheinlich auch eine Stylistin, die mir irgendwie ein paar Vorschläge macht, weißt du? Die wird ja vielleicht ein paar verschiedene Lederjacken-Outfits sich schon überlegt haben und ihm dann hinhalten und er sagt das. Und dann ist er ausgestattet für den 14. November, wenn die feierliche Einführung in die Rock'n'Roll Hall of Fame stattfindet. Er wird ja auch performen, im Gegensatz zum Beispiel zu Iron Maiden, die ja nicht vorbeikommen werden. Phil Collins kann leider auch nicht auftreten. Oasis und New Order sind unter anderem auch mit dabei in diesem Jahrgang. Also Billy muss es reißen für alle anderen.
0: Ja, das wird eine interessante Veranstaltung auf jeden Fall. Und vielleicht überrascht er uns und hat gar keine Lederjacke an.
1: Anzug.
0: Ja, wer weiß. Ja.

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3: Ich bin Hanna Messerschmidt. Guten Morgen. Der Fahrgastverband Pro Bahn kritisiert die geplante Erhöhung des Deutschland-Ticketpreises. Das soll laut Rheinischer Post um 4 Euro teurer werden und dann knapp 67 Euro kosten. Angesichts des Tankrabatts für Autofahrer fordert der Verband auch einen Rabatt für Nutzer des Deutschland-Tickets. Der Bund will Angriffe auf Bahnmitarbeiter härter bestrafen, mit mindestens 6 Monaten hinter Gitter. Das Kabinett will dazu heute ein neues Gesetz beschließen. Auch die Pflegereform soll verabschiedet werden, vorausgesetzt Union und SPD können sich kurz vor knapp noch einigen. In die Regierungsbildung in Sachsen-Anhalt kommt ein wenig Bewegung. AfD-Spitzenkandidat Siegmund hat angekündigt, sich im Dezember im Landtag als Ministerpräsident zur Wahl zu stellen. Wie die dafür nötige Mehrheit zusammenkommen soll, ist unklar. Nach dem Absturz von Teilen einer Fassade in Flensburg hat das THW das beschädigte Haus gesichert. Die Arbeiten dauerten bis in die frühen Morgenstunden. Heute sollen die weiteren Schritte besprochen werden. Möglicherweise müssen weitere Teile der Fassade abgetragen werden. Wann die Bewohner in ihre Wohnungen zurück können, ist noch unklar. In einem der größten Verfahren der Fußballgeschichte ist Manchester City in zahlreichen Anklagepunkten schuldig gesprochen worden. Der englische Serienmeister soll jahrelang Einnahmen verschleiert haben. Das hat die Liga jetzt bestätigt. Dem Club droht nun im schlimmsten Fall ein Zwangsabstieg.
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4: Ein kanadischer Dollar. Ja, für diese symbolische Summe unterschreibt Brian Adams 1978 seinen allerersten Plattenvertrag. Dass sich diese 1-Dollar-Investition mehr als auszahlen sollte, beweist er spätestens 7 Jahre später. Sein Album Reckless verkauft sich als erstes Album eines kanadischen Künstlers über 1 Million Mal in seiner Heimat. Und ein entscheidender Antreiber ist auch der Song Somebody. Und den gibt's gleich nach neuem Rock von Betontod. Eine letzte

0: Alien Ant Farm bei Radio Bob, Smooth Criminal. Andrea Schmidt hier. Na, seid ihr schon auf Festivalentzug? Keine Open-Air-Gigs mehr in Sicht? Ja, es gibt aber keinen Grund zu jammern, denn wir haben da noch was für euch.
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0: 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Und wir spendieren euch dort ein eigenes Zimmer. Ja, statt nervigen Touri-Programmen gibt's Headbang am Pool, Cocktails, Bier und feinsten Lärm. Ja, Skinred reißen die Wasserfronte ab. Taya liefert zum Beispiel Symphonic Metal, Beast in Black, Power Metal, Michael Monroe, feinsten Glamrock. Und das sind nur einige, die dabei sind. Aber nur der Schnellste fliegt, erkennt einen Song am schnellsten. Bisherige Bestzeit 1,22 Sekunden konnte Christiane Reschnauer das heute in Bobs Morgen schlagen.
2: Stopp. The Offspring, Save Eastern.
3: Ja, die Aussprache ist ein bisschen...
2: Steam ist Steam.
3: Ja. Ja, ja, ist richtig.
4: Ja, Self-Esteem nehmen wir.
2: Ja, genau, ja. Genau.
4: Ah, gut.
3: Ja.
4: Aber ich fürchte, das war zu lang, Saskia, oder?
3: Da freuen wir uns schon mal drüber, aber die Zeit war zu lang. Du hast so lange gewartet, es waren 3,38 Sekunden.
2: Schade. Aber cool, dass ich trotzdem da jetzt mit dabei sein durfte.
0: Jawohl, dabei sein ist ja auch was und vielleicht seid ihr morgen auch dabei und schafft dann eine neue Bestzeit. Das geht aber nur, wenn ihr euch anmeldet über unsere MyBob-App oder auch auf radiobob.de.

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4: Der September will uns am letzten Tag nochmal so richtig schön verwöhnen mit viel Sonne. Es bleibt trocken bei 20 bis 24 Grad. Dafür startet der Oktober dann morgen wechselhafter. Anfangs geht's noch, aber dann ziehen von der Nordsee mehr Wolken auf, dann auch Schauer, vereinzelt auch Gewitter bei maximal 21 Grad.
5: Der Radio Bob rockt Schleswig-Holstein-Verkehr, dank KI jetzt noch genauer. 3 Kilometer Stop-and-Go auf der A1 Lübeck Richtung Hamburg zwischen Billstedt und dem Dreieck Südost. Es stockt auch auf der A1 Bremen Richtung Hamburg zwischen dem Maschener Kreuz und Stillhorn auf 3 Kilometern. Und auf der A7 Hannover Richtung Flensburg sind es 8 Kilometer Stau zwischen Heimfeld und dem Elbtunnel.
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4: 20 Jahre Stadium Arcadium. Die Red Hot Chili Peppers, die feiern ihr Erfolgsalbum mit einer neuen Jubiläumsedition. Übermorgen erscheint das Doppelalbum von 2006 als limitierte 4-LP-Ausgabe auf farbigen Vinyl.

Stevie Nicks, Malone, Fleetwood Mac, Solo, Edge of 17, Baradi Bob, Andrea Schmidt. Ist einiges los rund um Placebo. Ja, zum 30. Geburtstag ihres Debütalbums hat die Band Placebo Recreated veröffentlicht. Also keine einfache Neuauflage, sondern eine neu gedachte Version der Songs von 1996. Und im Sommer hat es dann noch einen besonderen Auftritt in London gegeben. Brian Molko ist da bei einer großen Neuinterpretation von David Bowies Ziggy Stardust dabei. Passend, denn Bowie war für Placebo ein früher Förderer und Wegbegleiter. Und im Herbst geht's dann ja auf große Jubiläumstour. Im Mittelpunkt stehen die ersten beiden Alben, dazu Songs, die teils seit über 20 Jahren nicht mehr live gespielt wurden. Placebo selbst sprechen von einer Begegnung zwischen der Band von damals und der Band von heute. Es dürfen also Konzerte werden, die weniger ein Best-of sind, als eine Reise zurück in die frühen rauen Jahre von Placebo. Wir holen sie für euch nach Leipzig, Frankfurt, Köln. Und Tickets dafür könnt ihr diese Woche in Bobs Morgen bei King of Bob abstauben. 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Gleich Placebo, Every You, Every Me, vor neuer Rock von John Deaver and the Rockets of Love ist Bigger.

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1: Ich bin Hanna Messerschmidt. Guten Tag. Das Deutschland-Ticket wird offenbar schon wieder teurer. Laut Rheinischer Post soll der Preis heute neu festgelegt werden. Im Gespräch ist eine Erhöhung um 4 auf dann knapp 67 Euro. Der Koordinierungsrat von Bund, Ländern und Verkehrsbranche müsste den neuen Preis dann noch beschließen. Bundesfamilienministerin Karin Prien zeigt sich offen dafür, die Bezugsdauer des Elterngelds bei 14 Monaten zu belassen. Die geplante Kürzung auf 12 Monate sei für viele Familien schwer umzusetzen, sagte sie dem RND. Die Koalition prüft derzeit diverse Einsparmöglichkeiten. Mehr als 1000 Einsatzkräfte gehen seit dem frühen Morgen in Deutschland und drei anderen Ländern gegen eine Rockerbande vor. Berichten zufolge geht es dabei um die Hells Angels. Wegen des Verdachts auf Geldwäsche sollen mehrere Haftbefehle vollstreckt und knapp 50 Millionen Euro beschlagnahmt werden. Morgen tritt der Tankrabatt wieder in Kraft. Die Steuern auf Benzin und Diesel sinken um rund 17 Cent pro Liter. Der ADAC rechnet aber damit, dass der Rabatt erst ein, zwei Tage später an der Zapfsäule ankommt. Erst wird noch der teurer eingekaufte Sprit abverkauft. Weitere Warnstreiks der Busfahrer in Kiel, Lübeck, Flensburg und Neumünster sind abgewendet. In der vierten Verhandlungsrunde haben sich Arbeitgeber und Verdi geeinigt. Der Tarifvertrag sieht 5,6% mehr Geld in zwei Schritten vor, bei einer Laufzeit von 18 Monaten.
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2: Ein früher Klassiker unter den Kindheitsträumen, einmal selbst einen Hebel in einer Lokomotive sitzen. Auch Donny Van Zandt wollte eigentlich zur Eisenbahn. Wegen der guten Bezahlung, doch sein Bruder Ronny hat ihn zum Glück auf den musikalischen Kurs zurückgeholt. Und kurz darauf feiert Donny große Erfolge mit 38 Special. Hier ist einer dieser großen Erfolge, hier ist Caught Up in the

Radiohead bei Radio Bob Creep. Und Radiohead sind wieder da, zumindest auf der Bühne. Nach ihrem Live-Comeback im letzten Jahr legt die Band jetzt nach und hat für das kommende Jahr weitere Konzerte angekündigt. Es geht nach Australien und Japan. Für uns hier in Deutschland gibt es zumindest Grund zur Hoffnung. Die Band hat zwar klargemacht, dass aktuell keine weiteren Shows angekündigt sind, gleichzeitig aber betont, dass sie hofft, später auch wieder in anderen Teilen der Welt zu spielen. Falls ihr auf ein neues Album hofft, dann müsst ihr euch gedulden. Gitarrist Ed O'Brien hat klargemacht, über eine neue Radiohead-Platte wurde bislang offenbar nicht konkret gesprochen. Auch Bandkollege Johnny Greenwood hält sich da bedeckt, was neue Radiohead-Musik angeht. Sänger Thom Yorke arbeitet derzeit wohl an eigenem Material. Und Radiohead war noch nie eine Band, die ihre nächsten Schritte lange im Voraus angekündigt hat. Damit bleibt Moon Shackle Pool von 2016 weiterhin das letzte Studioalbum der Band. Andreas Schmidt hier. Mehr Rock am Mittwoch. Jetzt H-Blocks, Ring of Fire, Baradibob. Wow.

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8: Was für ein schöner letzter Septembertag. Sonne, trocken. 20 bis 24 Grad. Nutzt das aus. Morgen dann anders. Anfangs nochmal Sonne. Gerade im Osten, aber dann von Westen her Wolken. Und dann auch Schauer, teils auch Gewitter bei bis zu 21 Grad.
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10: Der Radio Bob rockt Schleswig-Holstein-Verkehr dank KI jetzt noch genauer. Es staut sich auf der A1 Bremen Richtung Hamburg zwischen dem Maschener Kreuz und Stillhorn auf 3 Kilometern. Außerdem gibt es auf der A1 Lübeck Richtung Hamburg zwischen Billstedt und dem Dreieck Südost 2 Kilometer Stop and Go. Und auf der A7 Hannover Richtung Flensburg sind es 8 Kilometer stockender Verkehr zwischen Heimfeld und dem Elbtunnel.
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12: Tony Iommi hat sich für sein neues Album ganz bewusst keinen Stress gemacht. Die Sessions liefen entspannt. Wenn an einem Tag nichts ging, dann eben am nächsten. Und genau das soll man dann der neuen Platte auch anhören. Sich nichts mehr beweisen müssen, sondern einfach nur Musik machen, die Spaß macht und ordentlich rockt. From the Dark heißt das Werk, das dann am 23. Oktober erscheint. Daraus jetzt World Alone.

0: Ghost bei Radio Bob Square Hammer. Davor die Band, an der Saskia Schenk aus Bobs Morgen am Wochenende ganz nah dran war. An einem ganz besonderen Ort. You too, Saskia. Deine Augen, die leuchten da immer noch.
1: Ich schwebe immer noch ein kleines bisschen auf Wolke 7, nachdem ich ja dabei sein durfte bei den zwei Konzerten, die U2 in Dublin gegeben haben. Einmal ein bisschen privater in ihrer ehemaligen Schule, in der sie sich damals vor 50 Jahren kennengelernt haben. Vor Schülerinnen und Schülern, vor Lehrerinnen und Lehrern und auch jeder Menge geladenen Freunden und Weggefährten von U2. Zum Beispiel war der erste Manager der Jungs, Paul McGuinness, vor Ort und stand quasi ein paar Meter neben mir vor der Bühne. Und zum Teil wurden sie unterstützt von einem Orchester aus Schülerinnen und Schülern, die von der Music Generation kamen. Das ist ja das nationale Musikbildungsprogramm von Irland, das U2 mit gegründet haben. Und dann ein paar Stunden später gab es einen zweiten Gig in der Innenstadt in Dublin. Sollte eigentlich alles geheim sein, aber irgendwie hat sich dann doch relativ schnell rumgesprochen und schwuppsdiwupps standen 5000 Menschen vor diesem Balkon, auf dem U2 dann nochmal so eine gute Stunde alles gegeben haben und auch Songwünsche vom Publikum entgegengenommen haben. Also das war sehr, sehr emotional.
0: Anlass des Spektakels war ja das Verkünden des neuen Albums Carnival der Lust, das am 13. November erscheint. Und dann gehen sie auch sicher bald auf Tour. Das hört ihr natürlich alles noch hier bei uns. Andrea Schmidt hier. Dazu hört ihr bei uns immer mehr Rock jetzt. The Clash, London Calling, bei Radio Bob.

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4: Ich bin Hanna Messerschmidt. Guten Tag. Einigung in letzter Sekunde. Bei der heiß diskutierten Pflegereform haben Union und SPD jetzt doch zusammengefunden. Das Kabinett soll sie noch heute auf den Weg bringen. Details sind bisher nicht bekannt. Die SPD hatte mehr Entlastungen für die Pflegebedürftigen gefordert. Der Fahrgastverband ProBahn kritisiert die geplante Erhöhung des Deutschland-Ticketpreises. Das soll laut Rheinischer Post um 4 Euro teurer werden und dann knapp 67 Euro kosten. Angesichts des Tankrabatts für Autofahrer fordert der Verband auch einen Rabatt für Nutzer des Deutschland-Tickets. Bei einer europaweiten Razzia gehen seit dem Morgen mehr als 1000 Einsatzkräfte gegen eine Rockerbande vor. Dabei geht's Berichten nach um die Hells Angels. In Deutschland laufen Einsätze unter anderem in NRW, Baden-Württemberg und Berlin. Es geht um Geldwäsche, Erpressung und Betrug. In die Regierungsbildung in Sachsen-Anhalt kommt ein wenig Bewegung. AfD-Spitzenkandidat Siegmund hat angekündigt, sich im Dezember im Landtag als Ministerpräsident zur Wahl zu stellen. Wie die dafür nötige Mehrheit zusammenkommen soll, ist unklar. Der Autozug Sylt bekommt im kommenden Jahr 2 neue Lokomotiven. Sie sollen ältere Maschinen ersetzen und deutlich weniger Kraftstoff verbrauchen. Laut Betreiber RDC spart das jährlich rund 275 Tonnen CO2. Die neuen Loks sollen ab August kommenden Jahres zwischen Niebel und Westerland fahren.
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5: Bei ihrem neuen Song bekommen die Stones Unterstützung von Steve Winwood. Ja, Rockfans kennen ihn vor allem auch von der Spencer Davis Group mit Hits wie Gimme Some Lovin'. Später ist er dann auch solo erfolgreich. Bei den Stones spielt Winwood Hammond Orgel und Percussion. Also ein echter Rockveteran trifft auf echte Rockveteranen. Und das in diesem Song hier. Hier sind die Stones mit Mr. Charm.

0: Linkin Park, Radio Bob, In the End. Ab heute könnt ihr Linkin Park im Kino erleben. Anchetta heißt die Doku rund um ihr sensationelles Comeback vor 2 Jahren. Andrea Schmidt hier. Rock und Kino. Na, da haben wir noch was ganz Besonderes für euch.
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0: Das neue Album Everything Under the Sun erscheint zwar erst Ende Oktober, aber mit uns hört es schon nächste Woche. Ihr gehört zu den allerersten, die wirklich alle 9 Songs in voller Länge vorab zu hören kriegen. Und als fettes Extra ist Nickelback-Gründungsmitglied und Bassist Mike Kröger persönlich vor Ort am Start, um eure Fragen zu beantworten. Sebastian hat mir auch schon gesagt, warum er mit seiner Freundin unbedingt dabei sein will.
2: Also das wäre auf jeden Fall unser erster Urlaubstag. Und Nickelback hat auf jeden Fall unsere Jugend geprägt, also von mir und meiner Freundin. Und wir finden das einfach cool und würden sowas gerne mal mitmachen.
0: Ist, glaube ich, sogar ein besonderer Anlass dann nächste Woche, oder?
2: Genau. Wir haben uns vor 2 Jahren verlobt und das wäre quasi dann einen Tag vorher und das würden wir dann da quasi feiern.
0: Ne, ihr hört ja nicht nur das Album von Nickelback, sondern auch Mike Kröger ist vor Ort.
2: Ja, das wäre cool, da mal einen richtigen Star zu treffen, das wäre auf jeden Fall cool.
0: Ja, es wird schon ein aufregendes Erlebnis, das neue Nickelback-Album, das Wochen bevor andere das gehört haben und hören können.
2: Ja, also das, was man davon ja jetzt schon gehört hat, ist auf jeden Fall mega. Ja. Hier Rattle the Cage, das ist auf jeden Fall ein super cooles Lied schon mal.
0: Ja, alles klar, dann werden die nächsten Songs wahrscheinlich auch alle super sein. Ihr werdet es euch anhören, ja. Ihr seid dabei, herzlichen Glückwunsch.
2: Wow, danke schön, wir freuen uns.
0: Dann wünsche ich euch da ganz viel Vergnügen nächste Woche.
2: Vielen Dank.
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9: Der September will uns am letzten Tag nochmal so richtig schön verwöhnen mit viel Sonne. Es bleibt trocken bei 20 bis 24 Grad. Dafür startet der Oktober dann morgen wechselhafter. Anfangs geht's noch, aber dann ziehen von der Nordsee mehr Wolken auf, dann auch Schauer, vereinzelt auch Gewitter bei maximal 21 Grad.
10: Der Radio Bob rockt Schleswig-Holstein Verkehr, dank KI jetzt noch genauer. 4 Kilometer Stau auf der A1 Bremen Richtung Hamburg zwischen dem Maschener Kreuz und Stillhorn. Und auf der A7 gibt es in beiden Richtungen stockenden Verkehr. Einmal Hannover Richtung Flensburg zwischen Heimfeld und dem Elbtunnel auf 7 Kilometern und in der Gegenrichtung Hamburg Richtung Hannover zwischen Heimfeld und dem Dreieck Südwest auf 5 Kilometern.
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9: Bruce Dickinson macht es auf seinem neuen Soloalbum wieder ordentlich heavy. Ja, der Sound soll druckvoll und direkt sein. Gleichzeitig auch Platz für ruhigere und emotionalere Momente lassen. Also viel Metal-Power, aber nicht nur Vollgas. Mehr hat er noch nicht verraten, mehr wissen wir noch nicht. Die neue Platte erscheint dann Anfang nächsten Jahres. Ein ganz genaues Datum gibt's dafür auch noch nicht. Bei mir gibt's gleich Bruce Dickinson Solo, das Jahr 1990, Tattooed Millionaire, vor The Fame und The Hills.
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0: Motley Crue bei Radio Bob. Girls, Girls, Girls. Andreas Schmidt hier. Bob-Hörer Andreas Weiße will nach Malle, obwohl er eigentlich kein Malle-Fan ist. Klar, da denkt man ja auch sofort an den Ballermann.
1: Ballermann ist das eine, was mich eigentlich an Mallorca so ein bisschen abschreckt. Aber ich meine, Full Metal Holiday, das ist natürlich ganz eine andere Hausnummer.
0: Ja, und für diese ganz andere Hausnummer gibt's bei uns das Zimmer.
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0: Tagsüber in der Sonne chillen, abends vor der Bühne komplett eskalieren. Ja, das ist Full Metal Holiday. Wir machen euren Herbst zum lautesten Urlaub des Jahres. Andreas, was würdest du da auf jeden Fall einpacken?
1: Auf jeden Fall meine Kutte. Das ist eigentlich auch Festivalausstattung, ganz klar. Die Kutte gehört einfach dazu, weil die ist genau das, was mich im Laufe der letzten Jahre immer wieder geprägt hat und noch weiterhin prägen wird. Alles das, was ich darauf habe, das habe ich selbst erlebt und selbst mitgemacht. Dann natürlich alles das, was man für irgendwo Sonne, Sand, Strand, Meer und alles braucht. Ich komme aus Schleswig-Holstein, ich habe da ein bisschen Erfahrung. Allerdings in letzter Zeit brauchte man bei uns mehr den Regenschirm. Den werde ich nicht mitnehmen, hoffentlich.
0: Ach, das ist eure Chance auf die Reise. Das Motto, der Schnellste fliegt, so läuft es immer in Bobs Morgen, erkennt ihr um kurz nach sieben. Einen angespielten Rocksong möglichst schnell, denn wenn ihr schneller seid als die Konkurrenz, dann sitzt ihr bald im Flieger nach Malle. Aktuell ist die Zeit von 1,22 Sekunden zu schlagen. Das ist möglich. Auch morgen früh wieder. Kurz nach sieben. 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

Eric Clapton war das hier bei Radio Bob. Und jetzt gibt's Country Star Jelly Roll für euch. Der kommt nächstes Jahr nach Berlin zum C2C Festival. Das ist ein Country Festival, das Anfang März stattfinden soll. Ein Wochenende lang wird da in der Hauptstadt die Musik gefeiert auf 8 Bühnen. Und auf einer der größten steht dann eben Jelly Roll am 7. März drauf. Ja, vielleicht verbindet er das ja dann auch gleich noch mit weiteren Auftritten hier bei uns. Wir würden uns auf jeden Fall freuen. Hier ist Jelly Roll mit The Lost, jetzt bei Radio Bob.

0: Hallo.
1: Hallo.
0: Hätten Sie kurz Zeit für eine kleine Umfrage?
1: Ja, worum geht's denn?
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1: Oh ja, das war bei uns lange ein ganz großes Thema.
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1: 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Nichts. 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
0: Ach was?
1: Ja, und das läuft. Wir haben voll die Connection, verstehen uns auf Anhieb. Natürlich gibt's auch Druck, aber damit können wir perfekt umgehen. Und sie bringt Farbe in mein Leben.
0: Das klingt nach einer tollen Frau.
1: Hä? Frau? Ich rede

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8: Der letzte Septembertag gibt nochmal alles. Die Sonne scheint oft im Wechsel mit so ein paar Wolken mal bei 20 bis 23 Grad. Und morgen dann erst noch ganz freundlich. Im Laufe des Tages wird's wolkiger und auch mal nass bei 21 Grad maximal.
9: Der Radio Bob rockt Schleswig-Holstein-Verkehr, dank KI jetzt noch genauer. Auf der A1 Bremen Richtung Hamburg gibt es zwischen dem Maschener Kreuz und Stillhorn 5 Kilometer Stau. 5 Kilometer Stau sind es auf der A7 Hannover Richtung Flensburg zwischen Heimfeld und Waltershof und in der Gegenrichtung Hamburg Richtung Hannover zwischen Heimfeld und dem Dreieck Südwest stockt es auf 6 Kilometern.
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8: Kiss & Dynamite haben mit ihrem neuen gleichnamigen Album ja die letzte Platte mit Sänger Hannes Braun rausgebracht. Und ja, die ist direkt von 0 auf Platz 1 in den deutschen Albumcharts gelandet. Also ein Abgang für Hannes mit Wort. Gleich ein Song vom Album Glory Days nach Don Henley und The Boys of Summer bei Radio.

0: JJ Cale habt ihr gehört mit Cocaine hier bei Radio Bob.
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0: Paramore haben in ihrem Musikvideo zur Single Ain't It Fun damals ein wahres Rekordfeuerwerk abgefeuert. 10 Rekorde bricht die Band rund um Frontfrau Hayley Williams da. Darunter zum Beispiel so ganz verrückte Rekorde wie die kürzeste Zeit, um 30 Uhren mit Gitarren zu zertrümmern oder die meisten Federn in 30 Sekunden fangen oder auch die kürzeste Zeit, um eine Mumie auszuwickeln. Ja, das vielleicht Verrückteste daran ist aber halt, mit ihrem Video brachen Paramore eben den Rekord für die meisten gebrochenen Rekorde in einem Musikvideo. Das wird jedoch nicht vom Guinness Buch der Rekorde, sondern nur von der Plattform Recordsetter anerkannt. Aber hey, wir sind Paramore mit Misery Business jetzt bei Radio Pop.

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3: Ich bin Hanna Messerschmidt. Guten Tag. Bis kurz vor knapp haben Union und SPD gestritten. Jetzt gibt's bei der Pflegereform doch eine Einigung. Das Kabinett hat sie auch direkt auf den Weg gebracht. Was drinsteht, ist bisher aber nicht bekannt. Die SPD hatte für mehr Entlastungen für Pflegebedürftige gekämpft. Bei einer europaweiten Razzia gehen seit dem Morgen mehr als 1000 Einsatzkräfte gegen eine Rockerbande vor. Dabei geht's Berichten nach um die Hells Angels. In Deutschland laufen Einsätze unter anderem in NRW, Baden-Württemberg und Berlin. Es geht um Geldwäsche, Erpressung und Betrug. Der Fahrgastverband ProBahn kritisiert die geplante Erhöhung des Deutschland-Ticketpreises. Das soll laut Rheinischer Post um 4 Euro teurer werden und dann knapp 67 Euro kosten. Angesichts des Tankrabatts für Autofahrer fordert der Verband auch einen Rabatt für Nutzer des Deutschland-Tickets. Künstliche Intelligenz macht den Sozialgerichten in Deutschland zu schaffen. Denn immer mehr Menschen erstellen ihre Klagen mit Hilfe von KI. Dadurch nimmt die Zahl der Klagen zu und die enthalten oft Fehler, was für nochmal mehr Bearbeitungsaufwand an den Gerichten sorgt. Nach dem Absturz von Teilen einer Fassade in Flensburg hat das THW das beschädigte Haus gesichert. Die Arbeiten dauerten bis in die frühen Morgenstunden. Heute sollen die weiteren Schritte besprochen werden. Möglicherweise müssen weitere Teile der Fassade abgetragen werden. Wann die Bewohner in ihre Wohnungen zurück können, ist noch unklar.
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4: Nächstes Jahr bekommen Musiker wie Linkin Park, die Smashing Pumpkins oder auch die Ramones einen Stern auf dem Hollywood Walk of Fame. Eine Ehre, die Def Leppard im Jahr 2025 schon entgegengenommen oder ordentlich gefeiert haben. Gitarrist Phil Collin hören wir jetzt auch hier zusammen mit Crosby und Scully. Das ist Thunder Love bei Radio Bob.

0: Placebo hier bei Radio Bob, das war Special K. Der letzte Septembertag ist jetzt nochmal richtig sommerlich heute, ne? Aber das wird natürlich nicht ewig anhalten. Irgendwann wird's dann doch herbstlich und dem grauen, nassen Wetter könnt ihr aber nochmal entfliehen.
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0: Wir schicken euch in den Urlaub. Nochmal zurück in die Festivalsaison. Beim Full Metal Holiday auf Mallorca bekommt ihr nämlich beides. Also Entspannung und Live-Mucke zugleich. Mit dabei sind Bands wie Beyond the Black oder Skindred. Und ihr seid mittendrin, wenn ihr am Ende am schnellsten einen Rocksong erkannt habt. Christiane war heute in Bobs Morgen echt schnell, aber dann doch leider nicht schnell genug.
2: The Offspring, Self Eastern.
3: Ja, die Aussprache ist ein bisschen...
2: Team is Team.
3: Ja. Ja, ja, ist richtig.
4: Ja, Self Esteem nehmen wir
2: auch. Ja, genau.
4: Ja, gut.
3: Ja.
4: Aber ich fürchte, es war zu lang, Saskia, oder?
3: Da freuen wir uns schon mal drüber, aber die Zeit war zu lang. Du hast so lange gewartet, es waren 3,38 Sekunden.
2: Schade. Aber cool, dass ich trotzdem da jetzt mit dabei sein durfte.
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7: Der Kalender sagt Herbst, aber das Wetter ist heute nochmal sommerlich. Viel Sonne und so ein paar Wolken gibt's im Mix bei 20 bis 23 Grad und morgen dann auch erst noch ein bisschen Sonne. Es zieht aber immer weiter zu und dann kann's auch mal nass werden bei 21 Grad maximal.
8: Der Radio Bob rockt Schleswig-Holstein-Verkehr, dann KI jetzt noch genauer. Auf der A1 Bremen Richtung Hamburg gibt es zwischen dem Maschener Kreuz und Stillhorn 7 Kilometer Stau.
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7: Am 8. 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Und hier sind Takeda jetzt auch mit The Game.

Loving every minute of it. Das war ein Loverboy bei Radio Bob. Und gleich hört ihr Avatar, für die ja ein großer Traum in Erfüllung gegangen ist. Sie durften mit Metallica auf Tour gehen, als Support mit dabei sein. Und sie haben die Herren anscheinend sowas von geflasht. Avatar wurden nämlich gleich wieder von Metallica rangerufen. Sie sollen auch bei ihren Zusatzkonzerten in den USA im nächsten Jahr mit dabei sein. Also was für ein Ritterschlag für Avatar, ne? Die Metallica schon so als große Vorbilder sehen und jetzt einfach genauso abliefern. Toll, hier sind Avatar mit Crying Fire bei Radio Bob.

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4: Ich bin Colin Mock, guten Tag. Die Bundesregierung hat sich jetzt doch geeinigt und die Pflegereform auf den Weg gebracht. Damit sich die Pflegeversicherung weiter finanzieren kann, sollen unter anderem die Beiträge für Kinderlose steigen. Außerdem soll künftig genauer geprüft werden, ob ein Pflegefall vorliegt oder nicht. Fast jeder zweite Mensch in Europa ist in diesem Jahr schon schlechter oder sehr schlechter Luftqualität ausgesetzt gewesen. In Nordamerika sind es sogar 2/3. Grund für die hohen Werte waren auch die extremen Hitzewellen und Waldbrände dieses Jahr, heißt es vom EU-Klimadienst Copernicus. Mehr als 1000 Einsatzkräfte gehen seit dem frühen Morgen in Deutschland und drei anderen Ländern gegen eine Rockerbande vor. Berichten zufolge geht es dabei um die Hells Angels. Wegen des Verdachts auf Geldwäsche sollen mehrere Haftbefehle vollstreckt und knapp 50 Millionen Euro beschlagnahmt werden. Morgen tritt der Tankrabatt wieder in Kraft. Die Steuern auf Benzin und Diesel sinken um rund 17 Cent pro Liter. Der ADAC rechnet aber damit, dass der Rabatt erst ein, zwei Tage später an der Zapfsäule ankommt. Erst wird noch der teurer eingekaufte Sprit abverkauft. Die Zahl der Arbeitslosen in Schleswig-Holstein ist im September leicht gesunken. 94.000 Menschen sind aktuell arbeitslos gemeldet, 3.800 weniger als im August und in etwa so viele wie vor einem Jahr. Die niedrigste Arbeitslosenquote hat der Kreis Plön mit 4,2%.
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5: Und gleich mit neuer Musik von Airborne, Here She Comes, ist vom aktuellen selbstbetitelten Album. Und dafür hat sich die Band Hilfe geholt von Bryan Adams und Mutt Lange, dem Produzenten von AC/DC zum Beispiel. Das sind ja die großen Vorbilder für Airborne. Also, da kann ja nur ein guter Song bei rauskommen. Hören wir gleich nach Gary Moore und Over the Hills and Far Away bei Radio Bob.

0: The Kids Aren't Alright von The Offspring habt ihr gehört hier in Bob's Mittag. Immer wieder versuchen wir euch ja ganz besondere Erlebnisse zu ermöglichen. Und eins steht jetzt bevor. Ihr habt die Chance, schon vor allen anderen in das neue Nickelback-Album Everything Under the Sun reinzuhören. Und nicht nur das, Bassist Mike Krüger wird auch mit dabei sein und euch Rede und Antwort stehen. Manuela, du verbindest ja schon viel mit Nickelback, oder?
1: Ja, genau. Das war damals mit 15, 16 so die erste Beziehung gehabt und der erste große Herzschmerz und war genau die Zeit, als von Nickelback das How You Remind Me rauskam und es musste natürlich rauf und runter gehört werden, inklusive Weinanfälle und alles, was dazu gehört. Also es hat sich eingebrannt ins Hirn.
0: Wie so eine Band einem dann auch so in Lebensphasen helfen kann, ne?
1: Definitiv, das auf jeden Fall. Es gab tatsächlich eine Zeit, wo ich so ein bisschen aus den Augen verloren hatte und erst jetzt wieder mit dem Rattle the Cage, das ist einfach so Bombe, das Lied, es läuft bei mir rauf und runter und ich bin dermaßen gespannt aufs neue Album. Ja, weil sie mich wieder voll gekriegt haben.
0: Ja, da sollen ja auch so ein paar mehr von solchen Songs noch mit drauf sein.
1: Ja.
0: Also und weißt du was? Du kannst dich schon ganz bald davon überzeugen, was da alles so drauf ist. Du bist nämlich dabei.
1: Super. Oh mein Gott, ich freue mich wie Bombe. Krass, voll cool.
0: Und dann quetschst du aber mal so richtig Bassist Mike Krüger aus, was er sich
1: natürlich
0: bei den Songs gedacht hat, ne?
1: Auf jeden Fall. Boah, das ist geil.
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6: Der letzte Septembertag gibt nochmal alles. Die Sonne scheint oft im Wechsel mit so ein paar Wolken mal bei 20 bis 23 Grad. Und morgen dann erst noch ganz freundlich. Im Laufe des Tages wird's wolkiger und auch mal nass bei 21 Grad maximal.
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8: Der Radio Bob rockt Schleswig-Holstein-Verkehr, dann KI jetzt noch genauer. Auf der A7 Hamburg-Flensburg. Achtung, zwischen Stellingen und dem Dreieck Nordwest sind in beiden Richtungen Personen auf der Straße und es gibt eine ungesicherte Unfallstelle. Auf der A1 Lübeck Richtung Hamburg gibt es 2 Kilometer Stau zwischen Morfleth und der Norderelbbrücke. Außerdem sind es auf der A1 Bremen Richtung Hamburg 4 Kilometer Stop and Go zwischen dem Maschener Kreuz und Stillhorn. Und auf der A7 Hamburg Richtung Flensburg staut es sich zwischen Ruhr Süd und Rendsburg-Büdelsdorf auf 8 Kilometern.
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6: Am 30. Oktober erscheint das neue Nickelback-Album Everything Under the Sun. Vorhin durfte ich schon Bobberin Manuela zum Pre-Listening-Event mit Bassist Mike Kröger schicken. Also ihr könnt vor allen anderen in das Album reinhören. Bewerbt euch dafür auf radiobob.de und das hier ist einer dieser neuen Songs. Make Me Love You von Nickelback bei Radio.

Manu Diao waren das mit Garden Hose bei Radio Bob. Ja, irgendwann ist leider halt mal Schluss, ne? Das muss sich Rod Stewart jetzt eingestehen. Er ist mit seinen 81 Jahren echt noch gut dabei, aber bevor es irgendwann plötzlich gar nicht mehr geht, will er sich lieber gebührend von der Bühne verabschieden mit der Final Encore Tour. Ein letztes Mal feiert er sein außergewöhnliches Lebenswerk live auf der Bühne und kommt auch für 4 Konzerte zu uns nach Deutschland. Im Juni und Juli 2027 könnt ihr ihn nochmal in Action erleben. Ab diesem Freitag gibt es die Tickets bei uns im Ticketshop auf radiobob.de. Und hier ist Rod Stewart jetzt auch mit Hot Legs.

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6: 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Jetzt die Nachrichten.
7: Ich bin Colin Mock, guten Tag. Nach heftigen Diskussionen bis zur letzten Sekunde haben sich Union und SPD bei der Pflegereform geeinigt und das Paket direkt auf den Weg gebracht. Geplant sind unter anderem höhere Beiträge für Menschen ohne Kinder. Außerdem soll eine Expertenkommission weitere tiefergreifende Maßnahmen erarbeiten. Mit einer großen Razzia ist die Polizei gegen die Hells Angels vorgegangen. Mehr als 1000 Einsatzkräfte waren am Morgen in Deutschland und weiteren Ländern im Einsatz. Mehrere Haftbefehle wurden vollstreckt. Gegen die Rockerbande wird unter anderem wegen Geldwäsche, Betrug und Erpressung ermittelt. Das Deutschlandticket wird offenbar schon wieder teurer. Laut Rheinischer Post soll der Preis heute neu festgelegt werden. Im Gespräch ist eine Erhöhung um 4 auf dann knapp 67 Euro. Der Koordinierungsrat von Bund, Ländern und Verkehrsbranche müsste den neuen Preis dann noch beschließen. Auto gemietet und einfach weiterverkauft. Und der Käufer darf den Wagen behalten. So hat es das Landgericht Köln jetzt entschieden. In dem Fall konnte der Käufer laut Gericht nicht erkennen, dass es sich um einen Mietwagen handelt. Inwiefern der Verkäufer bestraft wird, ist noch offen. In Flensburg sollen die Bewohner des Hauses, dessen Fassade gestern zum Teil abgebrochen ist, heute ihre wichtigsten Sachen aus den betroffenen Wohnungen holen. Sie müssen erstmal bei Freunden und Verwandten oder in städtischen Notunterkünften wohnen. Die Bewohner der umliegenden Häuser konnten dagegen in ihre Wohnungen zurückkehren.
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8: Und wir hören gleich mal rein in das neue Album von Nothing But Thieves. Das Ganze geht los nach Fury in the Slaughterhouse und nach Asia. Hier ist The Traveler Into the Light bei Radio.

0: Every generation got its own disease. Fury in the Slaughterhouse hier bei Radio Bob. Jetzt hören wir mal rein in das neue Album von Nothing But Thieves. Und wir hören den Song Evolution hinterher. Und wenn ihr dann denkt, wow, gefällt mir, dann könnt ihr das Ding auch noch gewinnen auf radiobob.de.
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2: Die meisten Bands verändern ihren Sound mit der Zeit und knüpfen dann immer an die Vorgängeralben an. Nothing But Thieves machen es auf ihrer neuen Platte Stray Dogs mal anders. Sie kehren zurück zu ihren Anfängen. Weg von Elektro-Einflüssen hin zu einem rauen, weniger perfekten Sound.

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Die Manfred Mann's Earth Band hier bei Radio Bob. Der hat seine erste Band 1962 gegründet, ja, vor 64 Jahren. 1971 dann die Earth Band und damit ist er immer noch auf Tour. Gerade waren sie in Köln und 25 Konzerte allein in Deutschland. Die kommen noch. Hier ist Bobs Nachmittag mit André Dostal und mit Volbeat Lola Montez.

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17: Sonne, Wolken, 20 bis 23 Grad heute. Morgen dann immer mehr Wolken, am Nachmittag Regen und Gewitter bei bis zu 21 Grad.
18: Der Radio Bob rockt Schleswig-Holstein-Verkehr, dann KI jetzt noch genauer.
8: Auf der A1 Bremen Richtung Hamburg gibt es zwischen dem Maschener Kreuz und dem Dreieck Norderelbbrücke 4 Kilometer Stau und in der Gegenrichtung staut es sich zwischen Moorfleet und der Norderelbbrücke auf 2 Kilometern.
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17: Sie sind eine der erfolgreichsten deutschen Bands, haben aber noch nie eine Stadiontournee gespielt. Immer nur große Hallen, keine Stadien. Weil sie das nicht wollen. Die Ärzte. Hier ist ein Song namens Schunder jetzt bei Radio Bob.

Lights Out. Dirty Honey hier bei Radio Bob. Saskia und Carsten haben in Bobs Morgen ja heute über wortwörtliche Übersetzungen von englischen Songs gesprochen. Und ich bin ja der festen Überzeugung, dass vieles, sehr vieles, was auf Englisch funktioniert, auf Deutsch beinhart in den Schlagerbereich gehen würde. Ja, die Band eben, Dirty Honey, ohne Scheiß. Eine deutsche Band, die sich Schmutziger Honig nennt, das wäre nie und nimmer eine Rockband bei uns. Wobei eine Band, die sich Die rollenden Steine nennt, wiederum funktionieren würde. Ja, hier ist Painted Black, die Rolling Stones bei Radio Bob.

The Captain Biffy Clyro in Bobs Nachmittag mit André Dostal. Das neue U2-Album kommt im November. Nächstes Jahr gehen sie dann auf Tour und wahrscheinlich wird das zweigeteilt stattfinden. Stadien und kleinere Hallen mit unterschiedlichen Setlists jeweils. Und Schlagzeuger Larry Mullen, der will mindestens eine Stunde pro Abend auch mit dabei sein. Mehr geht nicht gesundheitlich, sagt er. Hier sind U2. Hier ist Pride in the Name of Love bei Radio Bob.

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3: Ich bin Colin Mock. Guten Tag. Die Bundesregierung hat sich jetzt doch geeinigt und die Pflegereform auf den Weg gebracht. Damit sich die Pflegeversicherung weiter finanzieren kann, sollen unter anderem die Beiträge für Kinderlose steigen. Außerdem soll künftig genauer geprüft werden, ob ein Pflegefall vorliegt oder nicht. Angriffe auf Polizisten, Pflegekräfte, Ärzte, Zugbegleiter oder Busfahrer sollen härter bestraft werden. Auch das hat das Bundeskabinett beschlossen. Die Mindeststrafe für solche Übergriffe soll demnach von 3 auf 6 Monate steigen. Bei schweren Angriffen drohen bis zu 10 Jahre Haft. Das Deutschlandticket kostet nächstes Jahr 66,80 Euro und damit knapp 4 Euro mehr als momentan. Darauf hat sich der Koordinierungsrat von Bund, Ländern und Verkehrsbranche geeinigt. Der Preis richtet sich nach einem Index, der etwa Personal, Energie- und Betriebskosten berücksichtigt. In Bolivien könnte in 90 Jahren Deutsch gesprochen werden. Das hat zumindest die University of Pennsylvania ausgerechnet. Grund sind die Mennoniten, eine deutschsprachige Glaubensgemeinschaft mit vielen Kindern. Sie könnten dann die Mehrheit stellen. Die Uni warnt aber gleichzeitig vor vorschnellen Schlüssen. In Norderstedt kann die Polizei rund um die U-Bahnhöfe Garstedt und Norderstedt Mitte weiter auch ohne konkreten Verdacht kontrollieren. Die Regelung wurde jetzt bis Ende des Jahres verlängert. Grund sind weiter viele Straftaten, vor allem Diebstähle, Raub oder Körperverletzungen.
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4: Wie ihr eine Woche Malle dieses Jahr noch klar machen könnt, das erfahrt ihr nach den New Roses und nach Def Leppard. Hier ist Pour Some Sugar on Me bei Radio Bob.

0: 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Die New Roses sind das hier in Bobs Nachmittag mit André Dostal. Wenn ihr einen guten Draht zum Chef habt und noch eine Woche Urlaub rausschinden könnt, auf irgendeine Art und Weise, dann haben wir was für euch.
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0: Wir haben eine Woche Mallorca für euch in einem Hotel direkt am Strand. Nur Metal-Fans sind da. Und Metal-Bands, Beyond the Black sind da, Skindred, Warrant, Lansdowne und viele mehr. Und ein Zimmer ist noch frei und das bekommt diejenige oder derjenige, die oder der einen Song bei uns am schnellsten erkennt. Immer um 7:15 in Bobs Morgen. Wenn man Glück hat, erkennt man seinen Song sehr schnell, so wie Bobber Sebastian.
2: Stop. Ja. Foo Fighters, aber jetzt kommt's.
3: Welcher Song?
2: Der Song ist. Pretender. The Pretender.
3: Da hast du aber wirklich richtig hart geraten.
2: Halleluja.
3: Und jetzt ist die große Frage, wie lange hast du gebraucht?
4: Wenn ich das hier richtig sehe, bei 1,22 Sekunden.
3: Du Scheiße.
2: Oha.
0: Also, schafft ihr das noch schneller, dann bewerben, denn der schnellste fliegt. Alle Infos auf

mag das nicht, wenn Songs einfach so aufhören, so plötzlich. Disturbed, Down with the Sickness war das hier in Bobs Nachmittag mit André Dostal. 1999 erscheint Californication von den Red Hot Chili Peppers und das ist ihr erstes Album, bei dem sie alle nüchtern waren. Kein Alkohol, keine Drogen. Hier kommt der Titeltrack bei Radio Bob, Californication.

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16: 20 bis 23 Grad heute bei uns in Schleswig-Holstein, dazu Sonne und Wolken. Morgen dann immer mehr Wolken. Am Nachmittag gibt es dann Regen und Gewitter bei bis zu 21 Grad.
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18: Der Radio Bob rockt Schleswig-Holstein Verkehr. Dank KI jetzt noch genauer. Es staut sich auf der A1 Bremen Richtung Hamburg zwischen dem Maschener Kreuz und dem Dreieck Norderelbbrücke auf 6 Kilometern. Und in der Gegenrichtung gibt es auf der A1 Lübeck Richtung Hamburg zwischen Moorfleet und der Norderelbbrücke 2 Kilometer Stop and Go.
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16: In fast genau einem Monat, am 28. Oktober, kommt der Film rund um das Festival zu seinem letzten Auftritt in die Kinos. Back to the Beginning, hier ist Ozzy Osbourne. Hellraiser bei Radio Bob.

Skid Row sind das. Youth Gone Wild bei Radio Bob. Die suchen immer noch einen neuen Sänger oder eine neue Sängerin. Irgendwie finden die wohl nix. Also wenn ihr noch Bock habt, ne? Jeder kann mitmachen. Alle Infos findet ihr auf ihrer Homepage. Und das sind Elton John und Eric Clapton, der Runaway Train in Bobs Nachmittag mit André Dostal.

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Brian Fallon, Not Bad for New Jersey.

Not bad for New Jersey, Brian Fallon hier bei Radio Bob. Saskia und Carsten haben heute Rocksongs auf Deutsch übersetzt und wenn man das macht, dann weiß man irgendwie, ne, solche Songs könnte es auf Deutsch nie geben. Im Englischen ist man da meist gnädiger. Hier kommt das nächste Beispiel. Einst erhob ich mich über Lärm und Verwirrung, um einen Blick hinter diese Illusion zu erhaschen. Ich schwebte immer höher, doch ich flog zu hoch. Obwohl ich sehen konnte, war ich da noch ein Blinder. Obwohl ich denken konnte, war ich doch ein Wahnsinniger. Ich höre die Stimmen im Traum, ich höre sie sagen, mach weiter, mein verlorener Sohn. Hier sind Kansas, Carry On Wayward Son. Carry on.

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4: Ich bin Colin Mock, guten Tag. 66,80 Euro. So viel soll das Deutschlandticket ab Januar kosten. Aktuell sind es noch vier weniger. Der neue Preis orientiert sich unter anderem an den Kosten für Personal und Energie. Rund 14,5 Millionen Menschen nutzen das Deutschlandticket. Eingeführt wurde es vor 3 Jahren als 49-Euro-Ticket. Nach heftigen Diskussionen bis zur letzten Sekunde haben sich Union und SPD bei der Pflegereform geeinigt und das Paket direkt auf den Weg gebracht. Geplant sind unter anderem höhere Beiträge für Menschen ohne Kinder. Außerdem soll eine Expertenkommission weitere tiefergreifende Maßnahmen erarbeiten. VW setzt seinen harten Sparkurs weiter fort. Der Autobauer kündigt zum Jahresende etliche Tarifverträge. Darunter ist auch der wichtige Manteltarifvertrag, der Arbeitsbedingungen wie Urlaub, Arbeitszeit und Kündigungsfristen regelt. Die Gewerkschaft IG Metall spricht von einem üblen Foul. Künstliche Intelligenz macht den Sozialgerichten in Deutschland zu schaffen. Denn immer mehr Menschen erstellen ihre Klagen mithilfe von KI, dadurch nimmt die Zahl zu und sie enthalten oft Fehler, was für nochmal mehr Bearbeitungsaufwand bei den Gerichten sorgt. In Flensburg sollen die Bewohner des Hauses, dessen Fassade gestern zum Teil abgebrochen ist, heute ihre wichtigsten Sachen aus den betroffenen Wohnungen holen. Sie müssen erstmal bei Freunden und Verwandten oder in städtischen Notunterkünften wohnen. Die Bewohner der umliegenden Häuser konnten dagegen in ihre Wohnungen zurückkehren.
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5: Ja, und wie man vielleicht doch noch an Oasis-Tickets kommt im nächsten Jahr, das erzähle ich euch nach John Deere.

I Might Say, Oasis in Bobs Nachmittag mit André Dostal. Ihre Tour im nächsten Jahr ist ausverkauft, 42 Termine, aber kurz vor den Konzerten soll es noch die Möglichkeit geben, zurückgegebene Tickets oder nicht bezahlte Tickets zu kaufen. Man kann auch sein eigenes Ticket weiterverkaufen, aber nur zum angegebenen Preis auf dem Ticket, also nicht für irgendwelche Mondpreise. Alle Tickets, die woanders angeboten werden, sind entweder ungültig oder werden storniert. Deswegen kauft nicht irgendein Quatsch bei eBay für tausende Euro, das ist Blödsinn. War schon immer so und wird auch so bleiben. Hier sind Kiss and Dynamite, hier ist Only the Dead. 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

Floyd. Another Brick in the Wall, und das kann man bald wieder live erleben. Es gibt ja jede Menge wirklich gute Tribute-Bands. Und jetzt kommt noch eine dazu, und zwar vom Sohn vom ehemaligen Mitglied Roger Waters, und zwar von Harry Waters. Der hat eine Band zusammengestellt, Sänger dafür gesucht und verspricht, die Sachen von seinem Vater 1:1 nachzuspielen. Das Ganze nennt sich dann Legacy, a Pink Floyd Show.

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12: Sonne, Wolken, 20 bis 23 Grad heute. Morgen dann immer mehr Wolken, am Nachmittag Regen und Gewitter bei bis zu 21 Grad.
13: Der Radio Bob rockt Schleswig-Holstein-Verkehr, dann KI jetzt noch genauer. Es staut sich auf der A1 Bremen Richtung Hamburg zwischen dem Maschener Kreuz und dem Dreieck Norderelbbrücke auf 6 Kilometern und im weiteren Verlauf zwischen Moorfleet und der Norderelbbrücke auf 2 Kilometern.
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12: Den neuen Song von Green Day gibt's hier nach den Kollegen von den Ramones. Hier ist der Pet Sematary bei Radio Bob.

I'm Never Gonna RIP Green Day hier in Bobs Nachmittag mit André Dostal. Barkman Turner Overdrive war Anfang der 70er das Projekt der drei Brüder Randy, Robbie und Tim Barkman. Aber dann sind die Brüder nacheinander ausgestiegen, haben eigene Sachen gemacht und zeitweise gab es dann sogar zwei Bands mit dem Namen gleichzeitig. Ein totales Durcheinander. Aber die Musik war gut. Hier sind Barkman Turner Overdrive. 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

0: You Remind Me, Nickelback bei Radio Bob. 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Ihr könnt das ganz unsexy streamen, ihr könnt das alleine hören, mit Freunden. Ihr könnt das aber auch vor allen anderen schon hören, mit Freunden und mit jemandem aus der Band.
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0: Ihr könnt Everything Under the Sun zusammenhören mit Mike Krüger, dem Bassisten von Nickelback, in einem Kino. Lauter als zu Hause. Also besser geht das gar nicht. Meldet euch an auf unserer Homepage oder in der App. Und wenn wir anrufen, dann geht ihr ran und dann seid ihr dabei. Hier ist Bobs Nachmittag mit André Dostan und das sind Bob.

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4: Ich bin Colin Mock, guten Abend. Das Deutschlandticket kostet nächstes Jahr 66,80 Euro und damit knapp 4 Euro mehr als momentan. Darauf hat sich der Koordinierungsrat von Bund, Ländern und Verkehrsbranche geeinigt. Der Preis richtet sich nach einem Index, der etwa Personal-, Energie- und Betriebskosten berücksichtigt. Die Bundesregierung hat sich jetzt doch geeinigt und die Pflegereform auf den Weg gebracht. Damit sich die Pflegeversicherung weiter finanzieren kann, sollen unter anderem die Beiträge für Kinderlose steigen. Außerdem soll künftig genauer geprüft werden, ob ein Pflegefall vorliegt oder nicht. Die umstrittene Zuckersteuer auf Getränke wird konkreter. Zero-Getränke oder alkoholfreies Bier sollen laut neuem Gesetzentwurf nicht darunter fallen, berichtet das Handelsblatt. Besteuert werden sollen dagegen klassische Softdrinks und gesüßte Säfte. Nach dem Prinzip, je mehr Zucker, desto höher die Abgabe. Die Polizei ist heute Morgen mit einem Großeinsatz gegen die Hells Angels vorgegangen. Vor allem in NRW, aber auch in Berlin und Baden-Württemberg wurden Wohnungen durchsucht und Haftbefehle vollstreckt. Gegen die Rockerbande wird unter anderem wegen Geldwäsche, Betrug und Erpressung ermittelt. In Norderstedt kann die Polizei rund um die U-Bahnhöfe Garstedt und Norderstedt Mitte weiter auch ohne konkreten Verdacht kontrollieren. Die Regelung wurde jetzt bis Ende des Jahres verlängert. Grund sind weiter viele Straftaten, vor allem Diebstähle, Raub oder Körperverletzungen.
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5: 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Und hier gibt's Foreigner mit Urge.

0: In die große, weite Welt wollten Tom Petty and the Heartbreakers bei Radio Bob im Wunschbob. Wir übersetzen ja heute hier alles eins zu eins, weil das so lustig ist und so viel Spaß macht. Deswegen haben wir heute schon den ganzen Tag Songtitel eins zu eins auf Deutsch übersetzt, so wie gerade hier meine krasse Leistung, Into the Great Wide Open. Der nächste Song lässt sich sehr viel leichter übersetzen. Hallo.
1: Hallo, liebes Radio Bob Team, hier ist Max aus Weinböhler. Ich wünsche mir einen Song, einen absoluten Klassiker vom Rock, nämlich Zombie von The Cranberries. Habt einen schönen Tag, haut rein.

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9: Trocken ist es am Abend, dazu sind nur ein paar Wolken dabei, Regen ist kein Thema. In der Nacht bleibt es meist klar, später schieben sich an der Küste mehr Wolken rein, die Tiefstwerte liegen zwischen 17 und 10 Grad. Morgen ziehen viele Wolken auf, später kommt Regen runter, vereinzelt auch mit Gewitter, maximal um 18 Grad. Der Radio Bob rockt Schleswig-Holstein-Verkehr, dank KI jetzt noch genauer. 6 Kilometer Stau auf der A1 Bremen Richtung Lübeck zwischen dem Maschener Kreuz und der Norderelbbrücke. Und auf der A7 Hannover Richtung Flensburg gibt es zwischen Hausbruch und dem Elbtunnel 3 Kilometer Stop and Go.
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10: Linkin Park sind gerade mal fertig mit ihrer Tour vom letzten Album, haben ja eine kleine Doku rausgebracht und jetzt sind sie schon wieder zurück im Studio. Das hat Johan bestätigt. Sie sind schon wieder an neuer Musik am Arbeiten, also sehr, sehr fleißig, diese Band. Linkin Park gibt's jetzt hier, New Divide.

0: Das waren Ghost mit Rats bei Radio Bob im Wunschbob.
1: Könntet ihr eventuell als nächstes Faith No More mit Midlife Crisis spielen, damit die Fahrt zur Arbeit in der Nacht auch erträglich wird?

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0: Das ist ganz neu vom neuen Betontod-Album. Eine letzte Runde heißt der Song. Das Album heißt, wir fangen jetzt erst an. Dazu gibt es natürlich auch eine Tour. Ihr könnt euch in diesem Oktober die Band angucken. Sie sind mit den Rogers unter anderem unterwegs, zum Beispiel in Osnabrück, aber auch in Wiesbaden, München, Berlin, Köln. Einmal rum. Es gibt sogar noch ein paar Karten, wenn ihr jetzt schnell seid im Ticketshop auf radiobob.de, da könnt ihr euch in diesem Oktober Betontod mal live angucken. Sie haben ihre neue Platte. Wir fangen jetzt erst an dabei.
1: Guten Abend. Ich wünsche mir von der Band SME den Song Waste Alive. Dankeschön, bitteschön.

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2: Ich bin Colin Mock. Guten Abend. 66,80 €. So viel soll das Deutschlandticket ab Januar kosten. Aktuell sind es noch 4 weniger. Der neue Preis orientiert sich unter anderem an den Kosten für Personal und Energie. Rund 14,5 Millionen Menschen nutzen das Deutschlandticket. Eingeführt wurde es vor 3 Jahren als 49-Euro-Ticket. Nach heftigen Diskussionen bis zur letzten Sekunde haben sich Union und SPD bei der Pflegereform geeinigt und das Paket direkt auf den Weg gebracht. Geplant sind unter anderem höhere Beiträge für Menschen ohne Kinder. Außerdem soll eine Expertenkommission weitere tiefergreifende Maßnahmen erarbeiten. Angriffe auf Polizisten, Pflegekräfte, Ärzte, Zugbegleiter oder Busfahrer sollen härter bestraft werden. Auch das hat das Bundeskabinett beschlossen. Die Mindeststrafe für solche Übergriffe soll demnach von 3 auf 6 Monate steigen. Bei schweren Angriffen drohen bis zu 10 Jahre Haft. In Flensburg sollen die Bewohner des Hauses, dessen Fassade gestern zum Teil abgebrochen ist, heute ihre wichtigsten Sachen aus den betroffenen Wohnungen holen. Sie müssen erstmal bei Freunden und Verwandten oder in städtischen Notunterkünften wohnen. Die Bewohner der umliegenden Häuser konnten dagegen in ihre Wohnungen zurückkehren. Es läuft aktuell eh schon nicht so rund für das DFB-Team. Jetzt fällt auch noch Nico Schlotterbeck aus. Der BVB-Innenverteidiger hat sich im Training verletzt und musste abreisen. Morgen trifft Deutschland in der Nations League auf Serbien. Sonntag geht's dann noch wieder gegen Griechenland.
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3: Sich an Cover ranwagen von epischen Songs, die jeder kennt, das ist keine leichte Aufgabe. Wenn, dann sollte man das lieber gut machen. Die Donuts, die wissen, was sie tun. Deswegen hat das hierbei auch sehr gut geklappt. Whatever happened to the 80s.

0: Das sind Nothing But Thieves bei Radio Bob im Wunschbob mit Overcome. Und jetzt seid ihr wieder dran. Was möchtet ihr gerne hören? Meldet euch in der MyBob-App.
1: Hallo Radio Bob. Zum Wunschbob wünsche ich mir Two's Up von Easy Dizzy in Erinnerung an meinen besten Freund Enrico, der leider viel zu zeitig von uns gegangen ist. Rest in Peace, Alter. Und dieser Song ist für dich. Ciao, ciao.

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1: Trocken ist es am Abend, dazu sind nur ein paar Wolken dabei. Regen ist kein Thema. In der Nacht bleibt es meist klar, später schieben sich an der Küste mehr Wolken rein. Die Tiefstwerte liegen zwischen 17 und 10 Grad. Morgen ziehen viele Wolken auf, später kommt Regen runter, vereinzelt auch mit Gewitter, maximal um 18 Grad. Der Radio Bob rockt Schleswig-Holstein-Verkehr, dank KI jetzt noch genauer. Auf der A24 Schwerin-Hamburg, Achtung, zwischen Rheinbeek und dem Kreuz Ost sind in beiden Richtungen Personen auf der Fahrbahn. 6 Kilometer Stau auf der A1 Bremen Richtung Lübeck, zwischen dem Maschener Kreuz und der Norderelbbrücke. Und auf der A7 Hannover Richtung Flensburg gibt es zwischen Hausbruch und dem Elbtunnel 3 Kilometer Stop and Go.
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2: Ich sammle hier weiterhin in der MyBob-App eure Songwünsche. Da könnt ihr euch sehr gerne melden mit Sprachnachrichten. Und solange wir das noch ansammeln, anhäufen in der App, spiele ich euch jetzt die neue Single von The Pretty Reckless, About You.

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0: Das sind Saltatio Mortis bei Radio Bob. Für immer jung im Wunschbob. Mit den Herren von Saltatio Mortis, genauer gesagt mit Jean und Falk, haben wir in den Radio Bob Studios einen Live-Podcast aufgenommen. Einige von euch durften ja dabei sein in kleiner Runde. Karten bei uns gab's zu gewinnen. Und das alles haben wir natürlich in Ton und Bild gebannt und jetzt endlich hochgeladen auf radiobob.de zum Beispiel. Da könnt ihr euch das Ganze angucken. Vielleicht entdeckt ihr euch ja auch selber, wenn ihr dabei wart. Ihr durftet ja auch ein paar gute Fragen stellen und das ist wirklich eine schöne Sache geworden. Also schaut euch das gerne mal an. Jetzt alles hochgeladen auf radiobob.de. Video und Ton. Der Saltatio Mortis Podcast mit und Moshpit mit seiner Live-Folge nur bei Radio Bob. Und was es auch nur hier gibt, sind eure Songwünsche. Da könnt ihr euch weiterhin melden in der MyBob-App.
1: Hallo, liebes Wunschbob-Team. Hier ist der Dirk aus Osnabrück wieder mal. Ich wünsche mir von Queen I'm going slightly mad, weil ich irgendwie das Gefühl habe, langsam verrückt zu werden.

0: zu diesem Club, da zähle ich mich dazu. Genesis waren das hier mit I Can't Dance. Die können nicht tanzen, ich auch nicht. Muss ich aber auch nicht. Hauptsache, ich kann noch hier ein paar Knöpfe bedienen im Studio. Dann kann ich nämlich eure Lieblingssongs spielen. Wenn ihr mir verratet, was ihr hören wollt in der MyBob-App, dann mache ich das gerne.
1: Hi, ich hätte gerne was für den Wunschprofi. Hier ist Flo aus Wachenheim. Leo Moracioli mit Cover Me in Sunshine mit seiner Tochter Michaela. Das wäre geil. Danke euch. Ciao.
0: Danke für deine Nachricht. Der Leo Moracioli, der ist eigentlich mal YouTuber gewesen und Musiker natürlich, Multi-Instrumentalist, der kann eigentlich alles spielen und singen. Und er hat auf seinem YouTube-Kanal damit angefangen, Songs, berühmte Popsongs, wie dieser nächste hier von, ich glaube, der Sängerin Pink ist der, hat er einfach Metal-Versionen draus gemacht. Und in diesem hat er sogar die Unterstützung von seiner süßen Tochter sich geholt und hat Cover Me in Sunshine in der Metal-Version rausgebracht. Mittlerweile spielt er auch live und hat auch ganze Alben rausgebracht. Also wenn euch das jetzt gefällt, könnt ihr ja mal schauen. Leo Moracioli heißt der gute Mann.

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1: Ich bin Colin Mock, guten Abend. Das Deutschlandticket kostet nächstes Jahr 66,80 Euro und damit knapp 4 Euro mehr als momentan. Darauf hat sich der Koordinierungsrat von Bund, Ländern und Verkehrsbranche geeinigt. Der Preis richtet sich nach einem Index, der etwa Personal-, Energie- und Betriebskosten berücksichtigt. Die umstrittene Zuckersteuer auf Getränke wird konkreter. Zero-Getränke oder alkoholfreies Bier sollen laut neuem Gesetzentwurf nicht darunter fallen, berichtet das Handelsblatt. Besteuert werden sollen dagegen klassische Softdrinks und gesüßte Säfte. Nach dem Prinzip, je mehr Zucker, desto höher die Abgabe. Nach heftigen Diskussionen bis zur letzten Sekunde haben sich Union und SPD bei der Pflegereform geeinigt und das Paket direkt auf den Weg gebracht. Geplant sind unter anderem höhere Beiträge für Menschen ohne Kinder. Außerdem soll eine Expertenkommission weitere tiefergreifende Maßnahmen erarbeiten. In Bolivien könnte in 90 Jahren Deutsch gesprochen werden. Das hat zumindest die University of Pennsylvania ausgerechnet. Grund sind die Mennoniten, eine deutschsprachige Glaubensgemeinschaft mit vielen Kindern. Sie könnten dann die Mehrheit stellen. Die Uni warnt aber gleichzeitig vor vorschnellen Schlüssen. In Norderstedt kann die Polizei rund um die U-Bahnhöfe Garstedt und Norderstedt Mitte weiter auch ohne konkreten Verdacht kontrollieren. Die Regelung wurde jetzt bis Ende des Jahres verlängert. Grund sind weiter viele Straftaten, vor allem Diebstähle, Raub oder Körperverletzungen.
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1: Trocken ist es am Abend, dazu sind nur ein paar Wolken dabei. Regen ist kein Thema. In der Nacht bleibt es meist klar, später schieben sich an der Küste mehr Wolken rein. Die Tiefstwerte liegen zwischen 17 und 10 Grad. Morgen ziehen viele Wolken auf, später kommt Regen runter, vereinzelt auch mit Gewitter, maximal um 18 Grad. Der Radio Bob rockt Schleswig-Holstein-Verkehr, dank KI jetzt noch genauer. Auf der A24 Schwerin-Hamburg, Achtung, zwischen Rheinbeek und dem Kreuz Ost sind Personen auf der Fahrbahn.
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6: Ich bin Colin Mock. Guten Abend. 66,80 Euro. So viel soll das Deutschlandticket ab Januar kosten. Aktuell sind es noch vier weniger. Der neue Preis orientiert sich unter anderem an den Kosten für Personal und Energie. Rund 14,5 Millionen Menschen nutzen das Deutschlandticket. Eingeführt wurde es vor 3 Jahren als 49-Euro-Ticket. Die Bundesregierung hat sich jetzt doch geeinigt und die Pflegereform auf den Weg gebracht. Damit sich die Pflegeversicherung weiter finanzieren kann, sollen unter anderem die Beiträge für Kinderlose steigen. Außerdem soll künftig genauer geprüft werden, ob ein Pflegefall vorliegt oder nicht. VW setzt seinen harten Sparkurs weiter fort. Der Autobauer kündigt zum Jahresende etliche Tarifverträge. Darunter ist auch der wichtige Manteltarifvertrag, der Arbeitsbedingungen wie Urlaub, Arbeitszeit und Kündigungsfristen regelt. Die Gewerkschaft IG Metall spricht von einem üblen Foul. Die Polizei ist heute Morgen mit einem Großeinsatz gegen die Hells Angels vorgegangen. Vor allem in NRW, aber auch in Berlin und Baden-Württemberg wurden Wohnungen durchsucht und Haftbefehle vollstreckt. Gegen die Rockerbande wird unter anderem wegen Geldwäsche, Betrug und Erpressung ermittelt. In Flensburg sollen die Bewohner des Hauses, dessen Fassade gestern zum Teil abgebrochen ist, heute ihre wichtigsten Sachen aus den betroffenen Wohnungen holen. Sie müssen erstmal bei Freunden und Verwandten oder in städtischen Notunterkünften wohnen. Die Bewohner der umliegenden Häuser konnten dagegen in ihre Wohnungen zurückkehren.
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7: Da sind wir wieder zusammen, meine sehr verehrten Damen und Herren. Einen wunderschönen guten Abend wünsche ich euch. Und ich kann versprechen, der Abend wird gut. Also zumindest die Musik wird gut. Es gibt jetzt gleich Iron Maiden, eine Nummer vom Album Seventh Son of a Seventh Son. Ich spiele Saxon, eine Nummer vom Album Unleash the Beast aus den 90ern. Das Album kam raus zu einer Zeit, die war sehr prägend für Edguy. Da ging's für uns richtig los. Die ersten Platten wurden aufgenommen. Es gibt noch Kiss. Es gibt, wir fangen direkt erstmal an mit Van Halen. Das geht immer. Vom Album Balance, hier ist The Seventh Seal.

Das waren Black Sabbath mit Die Young vom Album Heaven and Hell. Das war die erste Platte, auf der Ronnie James Dio bei Black Sabbath sang. Sie haben sich von Ozzy Osbourne damals getrennt, weil er im Studio zu unzuverlässig war. Also eben dauerbesoffen oder vielleicht hat er auch irgendwie, vielleicht hat Ozzy Osbourne sogar Drogen genommen, man weiß es ja nicht so genau. Aber ich glaube, er war da bei Black Sabbath nicht der Einzige. Denn Ronnie James Dio war dann ja für 2 Platten und eine Live-Platte dabei. Unter anderem eben diese gerade gehörte Heaven and Hell-Platte aus dem Jahr 1980. Und danach haben sie sich auch von Ronnie James Dio getrennt, haben ihn rausgeschmissen, weil er irgendwie, es gab wohl Ego-Probleme zwischen ihm und Tony Iommi. Ja, da sind 2 Alpha-Tiere aneinander geraten und Tony Iommi hat gesagt, das ist meine Band. Und dann hat Ian Gillan für eine Platte bei Black Sabbath gesungen. Und dann kam ganz kurz Glenn Hughes dazu. Dann kam Tony Martin dazu. Zwischendurch hat auch nochmal Ray Gillan gesungen. Dann kam wieder Tony Martin. Also es war ein Durcheinander. Dann kam Dio. Dann hat zwischendurch mal Rob Halford sogar ein Konzert oder 2 bei Black Sabbath gesungen. Dann kam Ozzy Osbourne wieder. Also Black Sabbath hatten wirklich einen hohen Sängerverschleiß. Das war ein bisschen Realsatire auch. Mein Name ist Tobias Sammet, hier die Tobias Sammet Rockshow. Jetzt gibt's, komm, wir spielen Kiss, Turn on the Night.

Iron Maiden, The Clairvoyant, 1988 erschienen auf dem Album Seventh Son of a Seventh Son. Iron Maiden haben damals Keyboards benutzt und das war für die eingefleischten Maiden-Fans, also es hat so ein bisschen die Maiden-Fanszene gespalten. Manche haben gesagt, geil, Progressive Metal, also es sind jetzt neue Soundelemente drin. Andere haben gesagt, Keyboards, das ist was für Weicheier. Was hat das bei Iron Maiden zu tun? Und die haben dann auch so ein bisschen, also in den USA haben sie mit dieser Platte auch echt Schiffbruch erlitten. Ging gar nicht gut ab in Amerika. Was mich wundert, weil gerade so Bands wie Judas Priest zum Beispiel mit Turbo, einer sehr Keyboard-lastigen und sehr poppig produzierten Platte, ja sehr große Erfolge erzielt haben. Aber bei Iron Maiden hat das scheinbar nicht funktioniert. In Europa lief alles gut, aber das war so ein bisschen so der Anfang des ersten Sinkens des Iron Maiden-Schiffs. Der dann darin gipfelte, also das Sinken gipfelte dann darin, dass Bruce Dickinson dann 1992, 93 seinen Ausstieg bekannt gab. Und dann kam richtig saure Gurkenzeit und jetzt sind Maiden wahrscheinlich die größte Heavy-Metal-Band des Planeten. So kann's gehen. Mein Name ist Tobias Summit, ihr hört die Tobias Summit Rockshow. Apropos größte Heavy-Metal-Band des Planeten, Edguy. Uns gibt's wieder. Also zumindest temporär. Nächstes Jahr werden wir unsere Abschiedskonzerte spielen. Fulda haben wir schon angekündigt, das war direkt ausverkauft. Wir spielen auch in Wacken auf dem Summer Breeze, auch ein bisschen im Ausland. Ein paar Sachen kommen noch dazu. Ich freue mich drauf. Und ich spiele jetzt eine Nummer. Ich weiß noch, die habe ich das erste Mal gehört bei Jens Ludwig von Edguy im Auto. Wir saßen im Auto, sind durch die Gegend gefahren und er hat diese Platte hier eingelegt, hat mich damals geflasht. 1997, da haben wir die Platte mit Edguy Vainglory Opera produziert und da haben wir das hier im Auto gehört. Saxon Terminal Velocity.

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1: Klar bis leicht bewölkt ist es in der Nacht erstmal. Später hängen an der Nordsee mehr Wolken, meist bleibt's trocken. Die Temperaturen sinken auf 17 bis 10 Grad. Morgen kommen mehr Wolken rein und von der Küste her setzt Regen ein, vereinzelt auch kräftig mit Gewitterchance, maximal um 18 Grad. Der Radio Bob rockt Schleswig-Holstein-Verkehr, dann kann jetzt noch genauer. Im Moment ist alles frei auf den Straßen, keine Staus.
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2: Jetzt gibt's gleich Sleaze Rock. Sleaze Bees. Geiler Band da. Das konnte man in den 80ern so machen. Und der Songtitel hat auch, also der ist auch When the Brains Go to the Balls. Wenn das Gehirn in die Bälle rutscht. Oder in die Eier, könnte man auch sagen. Ja, das ist so, das sagt man ja dem ein oder anderen Mann in gewissen Situationen nach. Ja, und das haben die Sleaze Bees einen Song draus gemacht. Wir hören ihn gleich. Es gibt noch AC/DC. Ich spiele Halloween, meine Helden aus Hamburg. Wobei Hamburg sind gar nicht mehr. Also wir reden gleich drüber, wo Halloween herkommt eigentlich. Erstmal gibt's Gary Moore, Military Man.

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Das waren Elias mit Say What I Wanna Say. 1990 erschienen. Das war die Hochphase des glattpolierten AOR. Ja, so Ende 80er, Anfang 90er. Und dann kam Grunge und hat alles kaputt gemacht. Ich habe das hier schon öfter gemacht oder gesagt, dass Grunge für mich die Musikart war, die alles, was ich an Musik geil fand, kaputt gemacht hat. Und da kriege ich dann immer so ein bisschen auf die Mütze. Also es gibt da draußen scheinbar immer noch Grunge-Fans. Ich weiß nicht warum. Ich weiß auch nicht, wer diese 20 Millionen Nirvana Nevermind-Platten gekauft hat. Ich weiß nicht. Wobei, das stimmt gar nicht. Ich glaube, ich habe auch eine davon. Ja, siehst du mal. Konsequent. Mein Name ist Tobias Summit, oder die Tobias Summit Rockshow. Jetzt spiele ich Helden von mir aus Hamburg, habe ich vorhin gesagt. Dabei kommen die gar nicht mehr so alle aus Hamburg. Also eigentlich ist nur noch Markus Großkopf Hamburger. Die anderen wohnen alle in ganz Europa verteilt. Ändert nichts an der Tatsache, dass für mich immer die Hamburger Kürbisköppe bleiben und inzwischen gute Freunde sind. Haben ja auch einige davon schon bei Avantasia mitgemacht. Ich liebe diese Band und ohne diese Band hätte ich vielleicht, ich weiß nicht, vielleicht hätte ich angefangen Musik zu machen, denn ich war immer, Kiss war so meine Triebfeder. Aber trotzdem hat mich das musikalisch sehr geprägt. Diese Power und trotzdem dieses Melodische dabei und dieses aggressive Ausdrücken von Wut und Ärger und ich will in die Welt hinaus und es sprach mir aus der Seele als junger Mensch und es tut's auch heute noch. Und ich spiele jetzt was von den Anfangstagen von Halloween. Damals noch Kai Hansen am Gesang. Der hat gefaucht und geschrien und gekeift. Und das war nicht perfekt, aber es war geil. Und darum geht's doch. Hier sind Halloween mit Phantoms of Death.

Das waren die Sleazebees mit When the Brains Go to the Balls. 1990 erschienen, haben auch nie so richtig den großen Durchbruch geschafft. Also ich weiß noch nicht mal, ob sie einen kleinen Durchbruch geschafft haben. So richtig durchgebrochen sind die eigentlich nie. Ändert nichts an der Tatsache, dass ich sie entdeckt habe, habe sie in meiner Plattensammlung stehen und habe auch zumindest die ersten beiden Platten von ihnen, ich weiß gar nicht, ob es mehr gibt, aber sehr ins Herz geschlossen. Mein Name ist Tobias Summit, ja, die Tobias Summit Rockshow. Wir wollen ja hier auch nicht nur große Bands spielen. Ja? Also ich spiele einfach die Sachen, die ich so in meiner Plattensammlung stehen habe. Da sind Sachen dabei, die kennt keine Sau. Aber wir sind ja hier nicht im Mainstream Foxtrot-Radio, was immer die gleichen KI-generierten Scheiß-Songs spielt. Wir wollen ja so ein bisschen, wir sind ja Trüffelschweine hier. Na? Ihr seid doch genauso Trüffelschweine wie ich auch. Und deshalb spiele ich euch diese Sachen vor. Das, was ich jetzt spiele, das ist auch Trüffel, aber das ist so ein Trüffel, den kennt jeder. Das ist kein Geheimtipp mehr so richtig. Hier sind AC/DC, Hell's Bells.

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1: Ich bin Anna Löwer. Guten Abend. Das Deutschland-Ticket kostet nächstes Jahr 66,80 Euro und damit knapp 4 Euro mehr als momentan. Darauf hat sich der Koordinierungsrat von Bund, Ländern und Verkehrsbranche geeinigt. Der neue Preis orientiert sich demnach unter anderem an den Kosten für Personal und Energie. VW setzt seinen harten Sparkurs weiter fort. Der Autobauer kündigt zum Jahresende etliche Tarifverträge. Darunter ist auch der wichtige Manteltarifvertrag, der Arbeitsbedingungen wie Urlaub, Arbeitszeit und Kündigungsfristen regelt. Die Gewerkschaft IG Metall spricht von einem üblen Foul. Nach heftigen Diskussionen bis zur letzten Sekunde haben sich Union und SPD bei der Pflegereform geeinigt und das Paket direkt auf den Weg gebracht. Geplant sind unter anderem höhere Beiträge für Menschen ohne Kinder. Außerdem soll eine Expertenkommission weitere tiefergreifende Maßnahmen erarbeiten. Niederlage für den THW Kiel in der Handball-Bundesliga. Die Kieler verloren beim SC Magdeburg mit 26:32. Die SG Flensburg-Handewitt hat in der European League einen Sieg eingefahren. Im ersten Gruppenspiel setzten sich die Flensburger gegen den spanischen Club Granollers mit 40:31 durch.
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2: Jetzt gibt's Sabotage, eine Band aus meiner Jugend, die auch wieder eine Reunion gefeiert hat. Und ich bin glücklich darüber. Und damit sind sie ja nicht allein. Ich habe es vorhin schon gesagt, Edguy, ne, wir machen auch eine Reunion. Aber nur sehr temporär. Abschiedstour, ich freue mich drauf. Ich bin voll im Edguy-Fieber. Ich lerne die Songs, wir reden gleich drüber. Es gibt noch Wet gleich, es gibt Cinderella. Ich spiele Lita Ford. Wir fangen aber erstmal mit Foreigner, einer Nummer aus dem Jahr 1992. Soul Doctor.

Fire and Ice, Cinderella, 1988. Tom Keifer. Hieß er Keifer oder Kiefer? Ich weiß nicht, wie man es ausspricht. Na, er wird geschrieben Keifer. Und wenn ich mir das so anhöre, ist das auch, ist der Name auch Programm. Na, der keift ja. Aber wenn man die Fotos so sieht, mit diesem ausgeprägten Unterkiefer, könnte auch, also das ist jetzt kein Bodyshaming. Ich finde den Unterkiefer von Tom Keifer, der hat so einen sehr großen Mund, hat er. Das ist so ein bisschen wie der Beißer bei James Bond. Na? Tom Beißer könnte er auch, aber er heißt Keifer. Oder eben Kiefer, ist auch scheißegal. Es waren auf jeden Fall Cinderella. Mein Name ist Tobias Summit, ihr hört die Tobias Summit Rockshow. Jetzt spiele ich einen Künstler, der hat auch schon mit Avantasia auf der Bühne gestanden. Geiler Typ, Jeff Scott Soto. Ein Sänger, der wirklich überall gesungen hat. Also überall, wo ein Mikrofon war, konntest du bis 10 zählen. Irgendwann stand Jeff Scott Soto dahinter. Bei Yngwie Malmsteen und bei Axel Rudi Pell und 1000 eigene Projekte und tatsächlich auch bei Journey mal. Wobei Journey haben ja wirklich unheimlich viele Sänger auch schon gehabt. Ne? Da war Steve Perry, dann kam Steve O'Jerry, dann kam irgendwie Jeff Scott Soto, dann kam Arnold Pineda und jetzt haben sie Hugo Valenti. Klingt so ein bisschen wie so ein Schlagersänger, wie Katharina Valenti. Naja, jedenfalls geiler Sänger, aber Jeff Scott Soto, zurück zu Jeff Scott Soto. Der hat kurzzeitig bei Journey gesungen und sie fanden, das war die falsche Entscheidung und haben ihn damals dann wieder ausgetauscht. Ich fand, dass Jeff Scott Soto perfekt zu Journey gepasst hat. Stimmlich absoluter Oberhammer. Wir hören jetzt eine Nummer, die hat er aufgenommen, direkt nachdem er bei Journey wieder rausgeflogen war. Wahrscheinlich auch so ein kleiner Mittelfinger, um zu zeigen, guck mal, das hättet ihr auf dem Album haben können. Hier ist Jeff Scott Soto mit Wet If I Fall.

Lita Ford, Shot of Poison, 91, habe ich das erste Mal gehört, als ich Zivildienst gemacht habe. Da bin ich mit so einem abgeranzten Bus für eine Werkstatt für Menschen mit Behinderung, habe ich immer das Essen geholt. Die waren schlüchtern, die Werkstatt, und ich bin immer irgendwie in den Frankfurter Raum gefahren zu irgendeiner Kantine, und da wurde dann das Essen dann da geholt und so. Und immer wenn ich näher an Frankfurt rankam, so bei Linsengericht Gelnhausen, habe ich plötzlich den amerikanischen Kasernensender AFN Eagle reingekriegt. Und das waren damals die einzigen, da gab's noch kein Radio Bob, das waren die einzigen, die anständige Musik gespielt haben. Ansonsten hast du nur so FFH und so ein Kram. Das war harte Kost, ne? DJ Bobo und so. Das war, ja, war früher nicht alles besser. Jetzt mit Radio Bob ist ja musikalisch alles in Butter. Jedenfalls habe ich da Shot of Poison damals das erste Mal gehört. Die haben sowas wie Lita Ford einfach im Tagesprogramm gespielt. Das war bei den ganzen Foxtrot-Armleuchtersendern war das überhaupt nicht denkbar. So, naja, jetzt spiele ich eine Band, die war elementar wichtig, auch für die Anfangszeit von Edguy. Und auch Avantasia wurde davon beeinflusst, kann ich nicht anders sagen. Ich habe dann später auch mit John Oliver von Savatage zusammen Musik gemacht. Er hat bei einem Avantasia-Album mitgesungen. Und die Band ist einfach großartig. Ich bin froh, dass es die wieder gibt. Hier sind Savatage, Edge of Thorns.

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1: Klar bis leicht bewölkt ist es in der Nacht erstmal. Später hängen an der Nordsee mehr Wolken. Meist bleibt's trocken. Die Temperaturen sinken auf 17 bis 10 Grad. Morgen kommen mehr Wolken rein und von der Küste her setzt Regen ein. Vereinzelt auch kräftig mit Gewitterchance, maximal um 18 Grad. Der Radio Bob rockt Schleswig-Holstein Verkehr, dann KI jetzt noch genauer. Nichts los auf den Straßen, aktuell ist alles frei.
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2: Jetzt gibt's Magnum, ich spiele Danger, Danger. Es gibt Bon Jovi, You Give Love a Bad Name. Spiele ich ganz oft. Warum tue ich das, obwohl der Song so kommerziell erfolgreich ist und jeder ihn kennt und jede Popel-Cover-Kapelle ihn covert? Weil es ein geiler Song ist. Deshalb popelt ja auch jede Cover-Kapelle. Also ihr wisst, was ich meine. Deshalb ist das ja auch so. Ich spiele auch Avantasia, meine eigene Band. Erstmal gibt's aber Dream Theater, A Fortune.

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Das waren Magnum mit Steal Your Heart von ihrem Jahrhundertalbum. Doch, ich benutze das Wort selten. Meistens, wenn ich über meine eigene Musik spreche, dann öfter. Mein Name ist Tobias Sammet, ihr hört die Tobias Sammet Rockshow. Ich bin dieser Vogel von Avantasia. Und wenn Avantasia eine neue Platte macht, dann sage ich immer, es ist ein Jahrhundertalbum. Aber über andere sage ich das nicht so leichtfertig. Und Magnum haben aber mit On a Storyteller's Night ein Jahrhundertalbum geliefert damals, im Jahr 1985. Diese Platte hat mir so unzählige viele Stunden Spaß gebracht. Ich liebe diese Band. Und dieses Album in particular, wie der Amerikaner sagt. Jetzt spiele ich Danger Danger. Die finde ich nicht ganz so geil wie Magnum, aber auch geil. Hier ist Everybody Wants Some.

Bon Jovi, You Give Love a Bad Name haben jede einzelne Regel des großen Regelbuchs für Hitsongwriting mit diesem Song befolgt. War absolut im Trend vom Sound. Die Band sah gut aus. Das konnte man jetzt im Radio nicht so sehen, ne? Aber man hört ja, wenn jemand gut aussieht, meine sehr verehrten Damen und Herren, oder? Das hört man doch. Was wollte ich jetzt sagen? Naja, jedenfalls Bon Jovi direkt mit dem Chorus angefangen, dass jeder auch direkt weiß, okay, das ist der Chorus, das ist die Hookline, wird sofort vermittelt. Song war 3 Minuten 30 lang, also alles perfekt gemacht und die Platte hat ja auch Slippery When Wet damals auch ganz gut verkauft. Ich glaube so 30 Millionen oder so weltweit. Also da, klar, war auch hier Living on a Prayer und so drauf. War auch eine geile Platte. So. Und aber auch eine geile Platte. Und jetzt kommt die große Überleitung. Habe ich mit Avantasia veröffentlicht. Weltklasse, Jahrhundertalbum, will ich sagen. Nein. Im Jahr 2008. Da wird es demnächst eine große Wiederveröffentlichung geben. The Scarecrow hieß die Platte damals. Und das war die Wiedergeburt von Avantasia eigentlich. Es war ursprünglich als 2-Alben-Projekt geplant. Und irgendwann habe ich gesagt, ich mache ein Solo-Album. 2006 rum war das, hab ein paar Songs arrangiert und hab irgendwann gedacht, ey, das klingt aber wie Avantasia. Wie Avantasia heutzutage klingen müsste. Und dann habe ich angefangen irgendwie, und da war klar, ich mache wieder eine Avantasia-Platte. Und da habe ich die ganzen Gäste reingeholt. Und jetzt demnächst kommt irgendwann in einem halben Jahr oder so die Wiederveröffentlichung dieser Platte. Und da habe ich die komplette Platte nochmal selbst eingesungen. Und hab gesagt, so hätte das geklungen, wenn es ein Soloalbum gewesen wäre. Ich möchte nicht spoilern, aber ich finde es mit Gastsängern trotzdem immer noch besser. Und wir hören jetzt den Titeltrack mit Gastsänger Jorn Lande. Hier ist Avantasia mit The Scarecrow.

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3: Ich bin Anna Löwer. Guten Abend. 66,80 Euro statt 63 Euro. So viel soll das Deutschland-Ticket ab Januar kosten. Das hat die zuständige Arbeitsgruppe mit Vertretern von Bund, Ländern und Verkehrsverbänden beschlossen. Über 14 Millionen Menschen nutzen das Ticket. Eingeführt wurde es vor 3 Jahren als 49-Euro-Ticket. Es gibt neuen Streit bei VW. Der Autobauer kündigt zum Jahresende zahlreiche Tarifverträge. Dabei geht es nicht um Kündigungen von Mitarbeitern, sondern um neue Regeln bei den Arbeitsbedingungen, zum Beispiel bei Urlaub, Arbeitszeit oder Kündigungsfristen. Die IG Metall kündigte Widerstand gegen die Pläne an. Jetzt hat sich die Bundesregierung doch geeinigt und die Pflegereform auf den Weg gebracht. Damit sich die Pflegeversicherung weiter finanzieren kann, sollen unter anderem die Beiträge für Kinderlose steigen. Außerdem soll künftig genauer geprüft werden, ob ein Pflegefall vorliegt oder nicht. Niederlage für den THW Kiel in der Handball-Bundesliga. Die Kieler verloren beim SC Magdeburg mit 26:32. Die SG Flensburg-Handewitt hat in der European League einen Sieg eingefahren. Im ersten Gruppenspiel setzten sich die Flensburger gegen den spanischen Club Granollers mit 40:31 durch.
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4: So, jetzt gibt's hier Def Leppard Promises, ich spiele Thunderhead, Busted at the Border. Es gibt Fair Warning, When Love Fails und wir fangen an mit Treat, eine wunderschöne Ballade, Learn to Fly.

Das waren Thunderhead mit Busted at the Border. Diese Band war so räudig. Man hat der Band nie angehört, dass sie aus Deutschland kam. Dafür war die zu räudig, aber der Sänger war ja auch Amerikaner, Ted Pullett. Und Zeitzeugen, die damals zur gleichen Zeit mit ihren Bands unterwegs waren wie Thunderhead und auch mit der Band gespielt haben. Zum Beispiel mein Avantasia-Produzent und Kollege Sascha Pate, der damals bei Heaven's Gate spielte und Thunderhead aus dem Studio kannte und auch zur gleichen Zeit auf Tour war. Die haben auch Konzerte zusammengespielt. Er sagte, es war das Undankbarste, was du dir vorstellen konntest, mit Thunderhead zu spielen, weil die einfach alles weggeblasen haben. Das muss eine Urgewalt gewesen sein. Die Band gibt es auch wieder, aber ich finde das auch okay, aber Ted Pullett, der Sänger, ist halt nicht mehr dabei und er war bei Thunderhead die halbe Miete. Sehr streitbarer Charakter, manchmal auch ein bisschen gewalttätig, glaube ich, so wie man das in der Presse gelesen hat. Das war alles, glaube ich, sehr schwierig und die Band musste auch irgendwann implodieren, weil er halt einfach, glaube ich, kollegial nicht so richtig handelbar war. Aber er war halt eine Urgewalt, das muss man so sagen. Mein Name ist Tobias Sammet. Apropos Urgewalt, hier hört die Tobias Sammet Rockshow. Jetzt spiele ich Fair Warning übrigens, auch aus Hannover, wie Thunderhead. Hier ist When Love Fails.

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Richard Marx should have known better. Ist das noch kommod in einer Rockshow? Ist das noch, macht man das? Kann man das in einer Rockshow spielen, Richard Marx? In den 80ern war es Popmusik, ne? Aber man muss dazu so ein bisschen auch die Psychologie der 80er verstehen. Popmusik in den 80ern war halt geile Musik aus heutiger Sicht. Damals war das für mich, ich stand so auf Wasp und Halloween und Magnum und so und Dio, und da war das für mich alles noch so ein bisschen, ja, Popmusik, die hat für mich nicht so eine große Rolle gespielt. Im Nachhinein muss ich sagen, höre ich diese Art von Musik sehr gerne, und man wusste ja auch erst dann, als man die Popmusik in den 90ern hier so mit DJ Bobo und Captain Jack und so gehört hat, da wusste man ja erst, wie gut man es in den 80ern hatte mit Popmusik. Weil es wurde ja dann, und heutzutage, wenn du dir das anhörst, alles so, ach, nicht alles, ich will nicht so pauschalisieren wie so ein alter Mann, aber das ist doch alles so hingemachte Einheitsbrei. Also es wird alles so lange entfremdet, bis da jeglicher Charakter raus ist und es einfach nur nicht mehr stört beim Bügeln oder Fahrstuhlfahren oder was auch immer. Popradio, mach doch mal aus Scheiß mal so eine kurze Studio, kannst ja gleich wieder hier zurück zu Radio Bob schalten. Schalt doch mal kurz rüber zu den anderen. Da weißt du, das Gras ist überhaupt nicht grüner auf der anderen Seite. Man sagt ja immer, man denkt immer, das Gras ist grüner. Nein, auf der anderen Seite, da ist noch nicht mal Beton, da ist Morast. Morast ist auf der anderen Seite. Bei uns hier, da ist pures Gold unter den Füßen. Sowas zum Beispiel hier, Def Leppard, Promises.

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1: Klar bis leicht bewölkt ist es in der Nacht erstmal. Später hängen an der Nordsee mehr Wolken, meist bleibt's trocken. Die Temperaturen sinken auf 17 bis 10 Grad. Morgen kommen mehr Wolken rein und von der Küste her setzt Regen ein, vereinzelt auch kräftig mit Gewitterchance, maximal um 18 Grad. Der Radio Bob rockt Schleswig-Holstein-Verkehr, dann KI jetzt noch genauer. Es gibt gerade keine Staus, ihr kommt entspannt durch.
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2: Jetzt gibt's noch Meatloaf, Alive, ich spiele Whitesnake, Here I Go Again, ich spiele Journey, Susan, wir fangen doch einfach mal an. Komm, wir fangen an mit den Pretty Maids, einer wunderschönen Nummer. Mein Freund Ronnie Atkins, Sänger der Pretty Maids, regelmäßiger, fester Familienteil bei Avantasia. Ich liebe diesen Sänger und ich liebe diese Band und mit dieser Nummer hier haben sie damals ein Comeback gefeiert für mich. Das ist wahrscheinlich die stärkste Nummer aus ihrem ganzen Katalog. Die haben sie rausgebracht. Da gab es die Band schon 27 Jahre lang. Das ist sehr selten, dass eine Band dann ihren Höhepunkt erst erreicht. Und vorher haben sie schon geile Sachen gemacht. Hier sind die Pretty Maids mit Little Drops of Heaven.

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Journey, Suzanne, 1986 erschienen. Ich habe vorhin Should Have Known Better gespielt von Richard Marx. Irgendwie erinnert mich das so ein bisschen an Suzanne. Hört euch die beiden Songs mal hintereinander an. Vielleicht spiele ich die mal in den nächsten Wochen irgendwann mal direkt hintereinander. Das ist so gemein, wenn man andere musikalische Kollegen des Plagiats überführt. Des Plagitarismus. Wie nennt man das? Also ihr wisst, was ich meine. Klauerei. Gibt's einige Sachen, könnte man mich aber auch überführen und man macht das als Songwriter. Mein Name ist übrigens Tobias Sammet. Ja, die Tobias Sammet Rockshow. Ich bin dieser Typ von Edgar und Avantasia. Und als Songwriter, also ich erkläre das nur, damit ihr wisst, warum ich als Songwriter erzähle. Also aus der Perspektive. Man macht das manchmal unbewusst. Man hat eine geile Idee und denkt sich, gute Ideen klingen immer so, als hätte man sie irgendwo im Universum schon mal gehört. Also so, man spürt da so eine Beziehung zu einer geilen Harmonie oder Melodie. Und oft ist das so, wenn eine Melodie so familiär klingt, dann ist das, weil sie so haftet, weil sie so sich so festsetzt im Gehirn und in den Gehörgängen. Manchmal ist es aber auch einfach nur so, weil man sie vor 2 Jahren schon mal von Halloween gehört hat und das wieder vergessen hat. Das passiert halt einfach. Aber ich muss ganz ehrlich sagen, Kai Hansen ist ja auch so eine Elster. Ne? Also der ist ja wirklich, und er macht das gut. Ich finde, da ist nichts Verwerfliches, wenn man nicht so richtig bewusst irgendwie 1:1 klaut. So ist das halt. So. Mein Name ist Tobias Sammet, ihr hört die Tobias Sammet Rockshow. Jetzt gibt's Meatloaf Alive. I'm

Das waren Whitesnake mit Here I Go Again. Und das war die Tobias Summit Rockshow, meine sehr verehrten Damen und Herren. Es war mir wie immer ein Fest. Wir hören uns, würde ich sagen, nächste Woche. Ich werde auch mal ein paar neue Platten wieder raussuchen und euch mal wieder so ein paar Perlen, euch meinen zuhörenden Trüffelschweinen mal so ein paar Trüffel wieder hier präsentieren. Ja? Und das macht mir auch wahnsinnig viel Spaß, das hier so zu machen. Muss ich auch mal Danke an euch sagen, dass ich das machen darf. Wir haben wahnsinnig hohe Einschaltquoten. Ja? Da kommen mehr Leute zu meiner Radioshow als zu meinem Konzert. Das muss man sich mal vorstellen. Aber ihr könnt es ja auch von zu Hause hören. Es ist ja auch einfacher. Ja? Müssen nicht in die S-Bahn und so weiter und so fort. Aber es macht mir wahnsinnig viel Spaß, einfach durch meine eigene Plattensammlung zu gehen und mal zu gucken. Mensch, guck mal hier. Ach stimmt, da warst du 19, als du die Platte gekauft hast. Und jetzt bin ich, fast 50 und finde sie immer noch geil und habe so ein Flashback und... Zum Beispiel diese Nummer hier, die habe ich schon gehört, da war ich schon als Jugendlicher mit Liebeskummer besoffen, auf Partys, auf dem Sofa gelegen, da habe ich diese Nummer im Hintergrund. Der Albert Link hat damals gesagt, Mensch Tobi, ist doch alles gut, morgen bist du wieder nüchtern und so, weiß ich noch. Und da lief im Hintergrund diese Nummer hier, Fate, you are the best money can buy.

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1: 1989 erschien das 11. Studioalbum von Billy Joel, Stormfront, so der Titel. Darauf zu finden auch der Song Leningrad, ein Lied über jene Stadt, die heute wieder St. Petersburg heißt. Damals, Ende der 80er, wurde der Song als emotionaler Moment in der Ära von Gorbatschows Reformpolitik verstanden. Joel hatte zuvor als erster Popstar aus den USA eine Tournee durch die Sowjetunion absolviert. Unter diesem Eindruck entstand Leningrad.
2: Victor was born the spring of 44.
1: Billy Joel erzählt eine wahre Geschichte. Während seiner Tournee traf er Victor, einen Zirkusclown, geboren 1944 in Leningrad, das damals von der deutschen Wehrmacht seit Hitlers Überfall auf die Sowjetunion im Juni 41 eingeschlossen war. So wie diese Augenzeugin hat es wohl auch Victors Mutter erlebt.
3: Es war eine richtige Hölle. Alles umher hat gedonnert, ist in die Luft gegangen und hat gebrannt. Die Tante hat uns in einen noch rauchenden Bombentrichter hinuntersteigen lassen, wo wir bis zum Ende des Angriffs saßen.
1: Seinen Vater hat Victor nie gesehen. Er ist im Krieg gefallen. Später trug Victor selbst Uniform, aber da war schon Frieden. Sein größter Wunsch war, ein Zirkusclown zu werden, um den Kindern jenes Lachen zu schenken, das ihm versagt geblieben war in den Trümmern von Leningrad.
2: We never knew what friends we had until we came.
1: Und dann entdecken sie, sie können Freunde sein, der Russe und der Amerikaner in den historischen Mauern von Leningrad. Hier ist Billy Joel.

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1: Es geht ja ziemlich hart los mit einem ganz klaren Scream. Wake up!
2: Wake, wake up. Und kannst du mir sagen, wie es danach weitergeht? Das wissen nämlich, glaube ich, die wenigsten.
1: Also textlich meinst du jetzt?
2: Ja.
1: Müsste ich spicken, weil es, ganz ehrlich,
2: ja, Make-up.
1: Hat noch nie jemand verstanden, oder? Grab a brush and put a little make-up. Habe ich, ganz ehrlich, noch nie rausgehört. Erst als wir uns jetzt mit dem Song näher befasst haben, abgefeiert haben wir wie alle schon auf ihn. Aber wir können ja mal so ein bisschen erklären, was es damit auf sich hat mit dem Make-up und so weiter.
2: Ja, Serge Tankian fängt quasi an, so eine kleine Morning-Routine einem zu diktieren, dem Zuhörer. Diese Morning-Routine, du hast ja gerade gesagt, das mit der Brush und dem Make-up, das kippt dann aber relativ schnell. Und er diktiert dann auf einmal, dass man doch bitte die Narben überschminken soll und so ein bisschen sich von den negativen Erinnerungen fernhalten soll.
1: Ja, also das ist ja ein total ernster Song. Auch da wieder ist man geschockt, wenn man sich so mal ein bisschen, ne, den Text anguckt. Also es geht tatsächlich um Selbstmordthematiken, die der Song behandelt. Und der Arbeitstitel lautete auch eben nicht Chop Suey, sondern der Name kam erst später, sondern es war tatsächlich Suicide, also Suizid. Das fanden dann aber nicht alle so gut und deswegen haben sie den Song dann umbenannt.

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3: Ich bin Anna Löwer. Die Spritpreise explodieren. Ab heute wird zumindest etwas gegengesteuert. Der Tankrabatt tritt wieder in Kraft. Die Steuern auf Benzin und Diesel sinken um rund 17 Cent pro Liter. Der ADAC geht davon aus, dass das aber erst in den kommenden Tagen an den Zapfsäulen ankommt. 66,80 Euro statt 63 Euro. So viel soll das Deutschlandticket ab Januar kosten. Das hat die zuständige Arbeitsgruppe mit Vertretern von Bund, Ländern und Verkehrsverbänden beschlossen. Über 14 Millionen Menschen nutzen das Ticket. Eingeführt wurde es vor 3 Jahren als 49-Euro-Ticket. Es gibt neuen Streit bei VW. Der Autobauer kündigt zum Jahresende zahlreiche Tarifverträge. Dabei geht es nicht um Kündigungen von Mitarbeitern, sondern um neue Regeln bei den Arbeitsbedingungen, zum Beispiel bei Urlaub, Arbeitszeit oder Kündigungsfristen. Die IG Metall kündigte Widerstand gegen die Pläne an. Jetzt hat sich die Bundesregierung doch geeinigt und die Pflegereform auf den Weg gebracht. Damit sich die Pflegeversicherung weiter finanzieren kann, sollen unter anderem die Beiträge für Kinderlose steigen. Außerdem soll künftig genauer geprüft werden, ob ein Pflegefall vorliegt oder nicht.
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1: I want to dance.
2: Mit der Punkband Million Dead wurde er 2001 bekannt. Frank Turner aus England, Jahrgang 1981. Zwei Alben, mehrere Singles brachte man heraus. Dann kam 2005 das Ende. Turner machte Solo weiter als anspruchsvoller Singer-Songwriter, der seine Punk-Wurzeln nicht verleugnet.
1: Because we're all so very 21st. Century.
2: Den entscheidenden Karriereschub erlebte er mit seinem Auftritt bei der Eröffnungsfeier der Olympischen Spiele in London 2012.
3: Let's listen in and enjoy some of
4: this. This song's called I Still Believe.
2: Der Mann mit dem Fünf-Tage-Bart schrubbt die Akustikklampfe und spielt Lieder, die das Leben schreibt. Im April 2013 erschien sein fünftes Studioalbum Tape Deck Heart.
1: Because we're all so very 21st. Century.
2: Turner covert Songs von den Killers oder Talking Heads, spielt natürlich auch eigenes Material und dann ist meistens seine Band dabei, The Sleeping Soul.
5: This song's called The Way I Tend to Be. It's a song about missing somebody.
2: Die zweite Single-Auskopplung The Way I Tend to Be erzählt von Einsamkeit und Sehnsucht. Frank Turner aus seinem Album

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1: Für die Aufnahme ihrer zweiten Langspielplatte engagierten Cream den New Yorker Produzenten Felix Pappalardi. Der vor allem im Folk beheimatete Musiker sollte später auch Platten für John Baez oder Tom Paxton produzieren. Für die Songtexte auf This Really Gears war Peter Brown zuständig. Bei den Aufnahmen im New Yorker Atlantic Studio im Mai 67 schaute Brown öfter vorbei und schwärmte vor allem von Claptons Gitarrenspiel.
2: What I've always liked about Eric's guitar playing.
1: Eric's Gitarre spricht zu dir. Sein Gitarrenspiel ist Konversation, Verständigung.
2: Guitar playing is conversational.
1: Peter Brown

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4: Ich bin Anna Löwer. Neuer Monat, neue Regeln. Der Tankrabatt tritt heute wieder in Kraft. Dadurch soll Benzin und Diesel rund 17 Cent günstiger werden. Außerdem setzt die Bahn ab Mitte des Monats auf ein Alkoholverbot an allen Bahnhöfen. Hecken im Garten dürfen wieder geschnitten werden und die Uhr wird zurückgestellt. VW setzt seinen harten Sparkurs weiter fort. Der Autobauer kündigt zum Jahresende etliche Tarifverträge. Darunter ist auch der wichtige Manteltarifvertrag, der Arbeitsbedingungen wie Urlaub, Arbeitszeit und Kündigungsfristen regelt. Die Gewerkschaft IG Metall spricht von einem üblen Foul. Das Deutschland-Ticket